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0: 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Ich bin Mia Hin. Guten Morgen. Sollte FIFA-Boss Infantino seinen Investorendeal durchziehen, wird die nächste Fußball-WM ohne europäische Nationalmannschaften stattfinden. Das hat die UEFA beschlossen. Auch der Nord- und Mittelamerikanische Verband hat den Plänen bereits eine Absage erteilt. Die Hamas soll vollständig entwaffnet werden. US-Präsident Trump hat auf Truth Social verkündet, dass dafür eine Vereinbarung erzielt worden ist. Die Entwaffnung soll schrittweise erfolgen. Auch die Terrororganisation hat die Pläne bestätigt. Die Waldbrandsituation in Europa bleibt angespannt. Während die Feuerwehren in Spanien und Frankreich die Flammen einigermaßen im Griff haben, breiten sich die Brände in der Türkei und Griechenland weiter aus. Nicht nur Südeuropa ist betroffen, auch in Großbritannien sind hunderte Hektar Land durch Feuer zerstört worden. Der Bundesgerichtshof hat mehrjährige Haftstrafen für 9 Drogenschmuggler bestätigt. Sie waren letztes Jahr in Bremen zu knapp 5 und 2 Jahren Gefängnis verurteilt worden, sind aber dagegen vorgegangen. Die Bande hatte versucht, erfolglos eine 1/2 Tonne eingeschmuggeltes Koks aus einem Container in Bremerhaven zu holen.
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3: Kurz nach 6 und wir starten gemeinsam in den besten Tag der Woche. Wenn ihr noch nicht so ganz wach seid, kein Problem. Macht euch gerne erstmal eine Tasse Kaffee und dreht das Radio ein bisschen lauter, denn wir stimmen uns jetzt schon mal ein bisschen aufs Wochenende ein. Und zwar mit Musik von DJ Ötzi und Nick P. Hier ist Geboren, um dich zu lieben. Macht euch einen schönen Morgen.
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Mit Musik von Cimino Rossi und Rosanna Rocci geht's rein in diesen, ja, tatsächlich auch schon wieder letzten Juli-Freitag. Hier ist euer Radio Roland Schlagermorgen mit dem besten neuen Schlagermix. Und zum gemeinsamen Wachwerden um diese frühe Uhrzeit brauchen wir natürlich passende Musik. Nichts leichter als das hier für uns. Wir standen nämlich direkt rein mit Olaf Berger und seinem Song Alles oder Dich.

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6: Wer am Wochenende mit dem Auto unterwegs ist, braucht gute Nerven auch rund um Bremen. Der ADAC rechnet mit dem absoluten Höhepunkt der Sommerreisewelle und warnt vor einem der brutalsten Stauwochenenden des Jahres. Denn zum ersten Mal haben alle Bundesländer Sommerferien. Unter anderem auf der A1 bei Bremen, wo sowieso schon ein Stauschwerpunkt ist, trifft dann die Rückreisewelle auf den Ferienstart. Mehr als 170 Konzerte auf 8 Bühnen und das kostenlos. Das gibt's ab heute auf dem Festival Maritim in Bremen-Fegesack. Gespielt wird direkt an der Weser, aber auch in der Fußgängerzone und in Straßen und Cafés in der Innenstadt. Neben der ganzen Musik gibt's viele Essens- und Getränkebuden, historische Schiffe und einen Familienbereich. In diesem Jahr wird übrigens das Thema Nachhaltigkeit großgeschrieben. Statt Plastikbechern werden in diesem Jahr umweltfreundliche Alternativen benutzt. Dieser Mann hätte um ein Haar einen Großeinsatz von Feuerwehr, DLRG, Rettungsdienst und Seenotrettern ausgelöst. Jette Koch aus der Redaktion. Er wollte abends bei Ebbe mit seinem Fahrrad über das Watt von Norddeich nach Jüst fahren.
7: Ja, ein Strandbesucher hat das bemerkt und die Leitstelle der Feuerwehr gerufen, weil so eine Aktion schnell lebensgefährlich werden kann. Eine Feuerwehrdrohne konnte den Mann etwa 1 Kilometer vom Strand entfernt ausfindig machen, da war er aber schon wieder auf dem Rückweg. Er war abgestiegen und schob sein Fahrrad durch den schlammigen Boden. Am Ende nahm ihn die Polizei am Strand in Empfang. Die Feuerwehr nutzt den Vorfall jetzt als Warnung, alleine ins Watt zu gehen, ist keine gute Idee, weil im Ernstfall niemand rechtzeitig Hilfe holen kann.
6: News aus deiner Region haben wir wieder in einer Stunde für dich.
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9: Um 6:45 und zusammen starten wir jetzt in diesen Freitagmorgen. Nur noch heute und dann habt ihr es hoffentlich auch wieder geschafft. Dann geht's nämlich wieder ins Wochenende. Ihr gebt heute also nochmal ein bisschen Gas auf der Baustelle, im Büro oder auch zu Hause. Und wir liefern euch dafür dann unsere besten Schlager. Jetzt mit Sarah Zucker und ihrem Song Nie mehr allein. Einen schönen guten Morgen zusammen.
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0: Es geht rein in euren hoffentlich letzten Arbeitstag der Woche mit eurer Radio Roland Morning Show und einem Kultschlager von Christina Bach. Und unsere Mamas, die kümmern sich ja irgendwie immer um alles zeitgleich. Auch am Strand, um zum Beispiel die neuen Urlaubsfreunde, die eigenen Kinder, den Hund. Und das nennt man dann übrigens Multitasking.
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2: Mütter können ja zugleich mit ihren Kindern reden und sich mit anderen Müttern austauschen.
3: Ja, und seit wann macht ihr hier Urlaub?
4: Matteo, nicht barfuß über die Muscheln, sonst gibt's wieder ein Aua.
3: Ja, wir sind gestern gerade angereist.
4: Matteo, das Förmchen gehört der Paula.
2: Und ganz beeindruckend wird's dann ja, wenn die Mama auch noch ihren Hund dabei hat und mit ihrer Mutter zu Hause telefoniert.
3: Ja, fein, Rocky. Wo kann man denn hier im Ort mal schön essen gehen?
4: Matteo, nicht an den Haaren ziehen!
3: Ja, Mama, gießt du bitte auch die Blume im Arbeitszimmer?
4: Rocky, sitz!
3: Gibt's hier denn einen schönen Italiener?
4: Matteo, noch einmal und wir gehen nach Hause!
2: Fragt sich nur, wann und wie diese Mama sich im Urlaub entspannt.
3: Oh, wir lassen einfach mal die Seele baumeln. Wir haben hier im Urlaub gar keinen Stress.
4: Rocky! Mama! Matteo!
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1: 7 Uhr. Ich bin Mia Hin. Guten Morgen. Die UEFA droht jetzt offen mit einem Boykott der Fußball-WM. Solange die Investorenpläne der FIFA auf dem Tisch liegen, werde keine europäische Nationalmannschaft an einer WM teilnehmen. Das haben die Mitgliedsverbände einstimmig beschlossen. Auch der Nord- und Mittelamerikanische Verband lehnt die Pläne ab. Im Gazastreifen rückt eine dauerhafte Friedenslösung näher. Die Hamas hat sich mit Israel auf eine vollständige Entwaffnung geeinigt, teilte US-Präsident Trump mit. Die Waffen sollen schrittweise abgegeben werden. Danach soll sich Israels Armee aus dem Gebiet zurückziehen. Sachsen droht der Bundesregierung mit einem Stopp der Renten- und Pflegereform. Ohne Änderungen werden wir im Bundesrat nicht zustimmen, sagte Ministerpräsident Kretschmer dem Redaktionsnetzwerk Deutschland. Finden sich weitere Länder, könnte die Reform scheitern. Block 53 im Bremer Weserstadion soll bis zum zweiten Heimspiel wieder komplett nutzbar sein. Den Zeitplan hat die Betreiberfirma jetzt mitgeteilt. Zum Saisonstart wird's wohl eher nichts. Vor 3 Wochen war ein Teil der Tribüne bei Bauarbeiten eingestürzt.
2: Wir haben es 7:01.
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2: Es geht erstmal ziemlich bewölkt in Richtung Wochenende. Die meiste Zeit über gibt's heute graue Wolken. Ab mittags kann es dann sogar noch mal regnen. Die Sonne kommt zwischendurch kurz mal durch, aber so richtig raus erst am Abend. Immerhin bleibt's aber warm heute den Tag über mit 25 Grad maximal. Und 16 haben wir aktuell am Bremer Roland.
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2: Mit einer Warnmeldung von der A29 gehen wir direkt rein, Wilhelmshaven Richtung Oldenburg. Zwischen Farel-Obenstrohe und dem Jaderberg liegen Gegenstände auf der Fahrbahn. Außerdem gerade noch reingekommen, Vorsicht auch bitte auf der A1 Hamburg Richtung Bremen. In der Ausfahrt Uphusen-Bremen-Mahndorf liegen nämlich Metallteile. Geblitzt wird heute Morgen auch, und zwar in Bremen auf der Richard-Bolian-Allee zwischen der A27 und der Berliner Freiheit, und zwar stadteinwärts. Und dann auch noch im Landkreis Diepholz in Ahausen. Da stehen sie direkt an der Bushaltestelle und blitzen in beide Richtungen. Danke an unsere Radio Roland Radar-Reporter Thorsten und Yvonne fürs Anrufen und Bescheid sagen. Unsere kostenlose Stau- und Blitzer-Hotline ist die 0800 77 11 700.
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2: Es geht rein in den Freitag, den wirklich besten Tag der Woche. Und mit dem besten neuen Schlagermix sorgen wir auch direkt noch für gute Laune am Morgen. Hier ist Christian Leis mit Es ist nie zu spät für euch. Und ich freue mich, dass ihr heute Morgen mit dabei seid. Hey.

Mit Musik von unserer Schlager-Queen Helene Fischer geht's in euren Freitagmorgen um gleich 10 nach 7 hier bei Radio Roland. Und ab sofort gehen wir auch jeden Freitag und Samstag zusammen mit euch auf Zeitreise. 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Nämlich musikalisch zurück in die 60er, 70er und 80er. Just Good Vibrations ist das Motto mit 60, 70, 80 unserem Partnersender. Ab sofort jeden Freitag und Samstag ab 18 Uhr bei Radio Roland. Und bis es heute Abend dann losgeht, spielen wir euch natürlich noch weiter den besten neuen Schlagermix. Jetzt mit Patrick Lindner und seinem Song Wenn der Wahnsinn will. Kommt gut in den Freitag, ihr Lieben.

0: 17 Minuten nach 7. Hier ist euer Radio Roland Schlagermorgen mit Musik von Laura Wilde. Und es ist jetzt unbedingt an der Zeit, euch wieder den neuesten Klatsch und Tratsch aus der Schlagerwelt zu erzählen, denn es gibt große Neuigkeiten.
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0: Julia Lindholm hat's getan. Sie hat ja gesagt.
2: Lass uns bleiben, wenn's am schönsten ist.
0: Das hat sie jetzt ganz spontan in einem Podcast erzählt, weil der Ring an ihrer Hand wirklich so schön gefunkelt hat. Und ich glaube, schöner hätte ihr Antrag wahrscheinlich auch wirklich nicht sein können.
3: Wir waren 3 Wochen in Thailand im Urlaub, über Weihnachten letztes Jahr. Ganz toll. Oh. Und dann, wie gesagt, am Heiligabend habe ich dann am Strand, ganz klischee-mäßig, im Sonnenuntergang mit Bonnie, meine Tochter, war auch dabei auf meinen Arm und das ist ganz süß.
0: Julia schwärmt danach auch noch jede Menge über ihren zukünftigen Mann und eins wird auch direkt klar, sie ist genau da angekommen, wo sie immer sein wollte und wir wünschen ihr natürlich von Herzen alles Gute und gratulieren natürlich auch mit jeder Menge Liebe zur Verlobung.
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6: Fischbuden, viel Watt und Schafe, soweit das Auge reicht. So könnte man den kleinen Kurort Dangast mit seinen rund 530 Einwohnerinnen und Einwohnern wohl zusammenfassen. Aber mit dieser friedlichen Idylle ist es ab sofort vorbei. Heute startet das Wattenschlägfestival. Bis Sonntag werden bis zu 7000 Besucherinnen und Besucher erwartet. Das Wattenschläg gibt es seit 2014. Auch nach 12 Jahren ist es immer noch etwas Besonderes, sagte uns Veranstalter Till Kregelow.
7: Ich glaube, es ist halt ein riesengroßes Zusammenspiel von die Kulisse mit dem Wasser, mit dem Schlick, mit dem Sand, mit dem Rasen, mit den Deichen. Und dass es einfach nicht irgendwie nur so ein Rechteck ist, wo es draufgebaut wird. Das macht die Sache auch schwieriger natürlich, aber macht sie auch besonders. Und dann das Zusammenspiel, was dort geboten wird an Kultur und dann generationsübergreifend. Und das bringt eine wahnsinnig tolle Mischung zusammen, wo die Vorfreude jedes Jahr die gleiche ist. Und es ist immer so ein bisschen Vorfreude, wie damals als Kind, wenn man sich auf Weihnachten gefreut hat.
6: Zum diesjährigen CSD in Leer Mitte August wird die komplette Innenstadt für Fahrzeuge gesperrt. Darauf haben sich die Organisatoren mit der Polizei und der Stadt geeinigt. Außerdem werden Antiterrorpoller aufgestellt, um die Veranstaltungsfläche abzuriegeln. Grund für die verstärkten Sicherheitsvorkehrungen ist der Terroranschlag beim CSD in Berlin. Heute startet im Fußball die Regionalliga Nord und diese Saison sind wieder viele Vereine aus der Region mit dabei. Im Eröffnungsspiel trifft die zweite Mannschaft von Werder Bremen auf den Meisterschaftskandidaten VfB Oldenburg. Anpfiff ist um 19 Uhr in Bremen. Neben den Oldenburgern gehören unter anderem auch die Kickers Emden und der SV Drochtersen Assel zu den Titelfavoriten. News aus deiner Region haben wir wieder in einer Stunde für dich.
8: 7:58.
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8: Grau und zum Teil auch nass wird es heute. Der Freitag bringt uns leider viele dicke Wolken und nur recht wenig Sonne. Erst abends kommt sie dann so richtig raus. Das alles bei maximal 25 Grad. Regenschirm am besten also trotzdem auch mal einpacken, denn ab mittags kann es dann auch nass werden. Aktuell sind es angenehme 16 Grad am Bremer Roland.
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8: Geht direkt los auf der A28 Bremen-Oldenburg. Vorsicht bitte zwischen Hatten und dem Kreuz Oldenburg-Ost. Da laufen nämlich in beiden Richtungen Rehe auf der Fahrbahn. Vorsicht auch auf der A29 Wilhelmshaven Richtung Oldenburg. Da liegen nämlich Gegenstände zwischen Farel-Obenstrohe und Jaderberg. Staus und Sperrungen habt ihr noch keine entdeckt, aber Blitzer habt ihr dafür. Und zwar in Bremen auf der Richard-Bolian-Allee zwischen der A27 und der Berliner Freiheit. Da blitzt es stadteinwärts. Außerdem in Bremen auf dem Ut-Bremer Ring Richtung A27 am Ende des Flyovers und dann nochmal im Landkreis Diepholz in Ahausen an der Bushaltestelle und da blitzt es dann in beide Richtungen. Danke an Thorsten, Patrick und Yvonne, unsere Radio Roland Radar-Reporter, fürs Melden. Unsere kostenlose Stau- und Blitzer-Hotline ist die 0800 77 11 700.
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8: Ob gerade beim Fertigmachen im Bad für den Freitag oder beim Frühstücken in der Küche auf dem Weg zur Arbeit, wir versorgen euch mit dem besten neuen Schlagermix und zwar mit Musik von unserem allerliebsten Argentinier, Semino Rossi mit Wahnsinn oder Liebe habe ich jetzt für euch. Habt einen schönen Start in den Freitag.
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0: Radio Roland am Freitagmorgen. Das war Claudia Jung mit 1000 Frauen für euch. 20 vor 8 haben wir es und das ist jetzt wieder der perfekte Zeitpunkt, um euch eine wichtige Entscheidung auf der Arbeit zu überlassen.
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0: Auch an diesem Freitag seid ihr wieder gefragt und habt in der Hand, welcher Schlager um kurz nach 22:30 hier bei uns im Radio läuft. Und dafür könnt ihr jetzt in unserer Radio Roland Insta-Story ganz einfach für euren Favoriten abstimmen. 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
0: Oder Amor Amor von Patrick Lindner.
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0: Ihr entscheidet und euren Gewinnersong gibt's dann um kurz nach 22:30.
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0: 2016 hat sie uns mit diesem Song und dem gleichnamigen 6. Studioalbum wirklich den Kick verschafft. Beatrice Egli war das gerade für euch hier bei Radio Roland am Freitagmorgen. 7:50 haben wir es. Und tatsächlich feiert sie jetzt auch schon das 10-Jährige mit ihrem Album Kick im Augenblick. Und natürlich hat sie sich für dieses Album auch was ganz Schönes für ihre Fans einfallen lassen.
1: Und jetzt gibt es eine limitierte Auflage als Vinyl. Und das Besondere an dieser Vinyl, es gibt nur 1000 Stück. Hier drauf wird eure Zahl sein, welche von diesen 1000 ihr habt. Fliegen, Kicken, Augenblick, Karussell, Ich bin da, die Musik sind wir. So viele schöne Songs, die ich auch gerade wieder sehr gerne anhöre. Vielleicht kommt ja der eine oder der andere mit auf Tour von diesen Songs.
0: Und verpackt ist die Vinylscheibe übrigens mit mehreren Fotos von dem Album. Die Scheibe selbst strahlt auch in einem richtig wunderschönen dunklen Pink. Er schreit einfach alles so nach 100% Beatrice. Wer jetzt also auch noch eine haben möchte, der sollte wahrscheinlich besser schnell sein, denn inzwischen könnt ihr sie jetzt vorbestellen. Und sommerlich machen wir jetzt erstmal mit Annie Perker weiter. Das ist sie nämlich mit Fiesta del Sol. Einen schönen Freitagmorgen.

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1: 8 Uhr. Ich bin Mia Hin. Guten Morgen. Sollte FIFA-Boss Infantino seinen Investorendeal durchziehen, wird die nächste Fußball-WM ohne europäische Nationalmannschaften stattfinden. Das hat die UEFA beschlossen. Auch der nord- und mittelamerikanische Verband hat den Plänen bereits eine Absage erteilt. Die Hamas soll vollständig entwaffnet werden. US-Präsident Trump hat auf Truth Social verkündet, dass dafür eine Vereinbarung erzielt worden ist. Die Entwaffnung soll schrittweise erfolgen. Auch die Terrororganisation hat die Pläne bestätigt. Waschmaschine kaputt, Smartphone defekt oder Fernseher streikt. Seit heute gilt europaweit das Recht auf Reparatur. Hersteller müssen solche Geräte kostenlos oder zu einem angemessenen Preis reparieren. Außerdem müssen passende Ersatzteile verfügbar sein. Am Wattenmeer in Friesland ist die nächsten Tage wieder einiges los. Das ausverkaufte Watt-in-Schlick-Festival in Dangast startet. Bis Sonntag gibt's Musik, Lesungen und auch Filme am Strand. Tausende Besucherinnen und Besucher werden erwartet. Das Festival findet bereits zum 13. Mal statt.
2: Eine Minute nach 8 haben wir es jetzt.
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2: Mit bis zu 25 Grad bleibt es heute erstmal weiterhin schön warm. Allerdings wird es eigentlich eher grau bei uns in Bremen. Es gibt viele dicke Wolken, zwischendurch Regen. Die Sonne blitzt zwischendurch durch, aber so richtig raus kommt sie erst abends. Dafür gibt es am Wochenende dann aber wieder mehr Sonne zu sehen. Aktuell haben wir 16 Grad am Bremer Roland.
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2: Auf den Straßen ist nicht allzu viel los. Ich habe weder Staus noch Sperrungen für euch, aber Blitze habt ihr schon entdeckt. Die stehen unter anderem auf der B212 in Burgholzberg Richtung Lemwerder, kurz vor der Ampelkreuzung. Dann haben wir noch zwei in Bremen. Einmal auf der Richard-Bojan-Allee zwischen der A27 und der Berliner Freiheit, stadteinwärts. Und in Bremen auf dem Ud-Bremer Ring Richtung A27. Da stehen sie dann unten am Ende vom Flyover. Zuletzt noch im Landkreis Diepholz in Ahausen. Da stehen sie an der Bushaltestelle und blitzen in beide Richtungen. Danke an Thorsten, Patrick, Yvonne und Marie fürs Anrufen und Bescheid sagen. Unsere kostenlose Stau- und Blitzer-Hotline ist die 0800 77 11 700.
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2: Rein geht's in diesen letzten Juli-Freitag. Gemeinsam mit dem besten neuen Schlagermix genießen wir jetzt die nächsten Stunden. Und mit Musik von Wolkenfrei linsen wir auch schon mal ganz großzügig in Richtung Feierabend. Jetzt mit ihrem Song Wolke 7. Kommt gut in den Freitag.
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0: Erst gab's was Französisches mit Rien ne va plus, wie auch gerade jetzt hier bei Radio Roland. 7:50 haben wir's und das war Pia Sophie. Und es wird sogar mit Ein Kuss ohne Liebe, ihr aktueller Song, noch emotionaler. Pia Sophie räumt nämlich mit ihren neuen Songs momentan wieder richtig ab und scheint ja auch vor allem mit ihren Texten den Nerv bei ihren Fans so richtig gut zu treffen. Mit gutem Grund, im Interview mit uns hat sie uns nämlich mal erzählt, was ihr so wichtig bei ihren Songs und Texten ist.
1: Ich lege sehr großen Wert darauf, dass die Songs, die ich schreibe und singe, auch Geschichten aus meinem eigenen Leben sind, also die ich wirklich so erlebt habe, weil ich sie zum einen so verarbeite, aber auch finde, dass man dann auch aus vielleicht negativen Situationen immer auch anderen Leuten was mitgeben kann. Und wenn ich dann irgendwie die Nachricht bekomme, dass jemand den Song hört und ihn das berührt hat oder ihm das hilft oder durch irgendeine schwierige Zeit bringt, dann ist das natürlich das größte Kompliment und das schönste Geschenk.
0: Und das scheint ja eigentlich auch genau die richtige Herangehensweise zu sein, denn es funktioniert. Wir sind auf jeden Fall gespannt, was dann als nächstes von ihr kommt. Bei uns im besten neuen Schlagermix gibt's jetzt erstmal Bernhard Brink und zwar mit seinem Song So wie Major Tom. Einen schönen Start in den Freitag, ihr Lieben.

0: Viertel nach acht, hier ist euer Radio Roland Schlager morgen am auch schon wieder letzten Freitag im Juli. Und jetzt ist es wieder Zeit, euch mal zu erzählen, was bei unseren Schlagerstars alles so los ist.
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0: Bei Kerstin Ott herrscht gerade ein richtiges Terminchaos.
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0: Denn gleich mehrere Auftritte müssen von ihr verschoben oder sogar abgesagt werden. Eigentlich sollte sie ja auch nächste Woche bei der Schlagernacht im Wiesmoor dabei sein. Doch wegen ihrer Zusage bei der Giovanni Zarella Show geht das leider nicht mehr. Obendrauf kommen dann sogar noch gleich mehrere weitere Konzerte, die verschoben werden müssen. Das liegt zum Beispiel daran, weil sie ja auch zur Verleihung der Goldenen Henne muss oder auch andere vertragliche Pflichten von TV-Shows einhalten muss. Das ist natürlich alles super ärgerlich, nicht nur für sie, auch natürlich für die Fans. Aber zum Glück haben sich ja bereits die ersten Ersatztermine gefunden.

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2: Wer am Wochenende mit dem Auto unterwegs ist, braucht gute Nerven auch rund um Bremen. Der ADAC rechnet mit dem absoluten Höhepunkt der Sommerreisewelle und warnt vor einem der brutalsten Stauwochenenden des Jahres. Denn zum ersten Mal haben alle Bundesländer Sommerferien. Unter anderem auf der A1 bei Bremen, wo sowieso schon ein Stauschwerpunkt ist, trifft dann die Rückreisewelle auf den Ferienstart. Mehr als 170 Konzerte auf 8 Bühnen und das kostenlos. Das gibt's ab heute auf dem Festival Maritim in Bremen-Fegesack. Gespielt wird direkt an der Weser, aber auch in der Fußgängerzone und in Straßen und Cafés in der Innenstadt. Neben der ganzen Musik gibt's viele Essens- und Getränkebuden, historische Schiffe und einen Familienbereich. In diesem Jahr wird übrigens das Thema Nachhaltigkeit großgeschrieben. Statt Plastikbechern werden in diesem Jahr umweltfreundliche Alternativen benutzt. Dieser Mann hätte um ein Haar einen Großeinsatz von Feuerwehr, DLRG, Rettungsdienst und Seenotrettern ausgelöst. Jette Koch aus der Redaktion. Er wollte abends bei Ebbe mit seinem Fahrrad über das Watt von Norddeich nach Jüst fahren.
3: Ja, ein Strandbesucher hat das bemerkt und die Leitstelle der Feuerwehr gerufen, weil so eine Aktion schnell lebensgefährlich werden kann. Eine Feuerwehrdrohne konnte den Mann etwa 1 Kilometer vom Strand entfernt ausfindig machen. Da war er aber schon wieder auf dem Rückweg. Er war abgestiegen und schob sein Fahrrad durch den schlammigen Boden. Am Ende nahm ihn die Polizei am Strand in Empfang. Die Feuerwehr nutzt den Vorfall jetzt als Warnung. Alleine ins Watt zu gehen ist keine gute Idee, weil im Ernstfall niemand rechtzeitig Hilfe holen kann.
2: News aus deiner Region haben wir wieder in einer Stunde für dich.
4: Eine Minute nach 8:30.
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4: Ziemlich bewölkt geht's in Richtung Wochenende. Die meiste Zeit heute gibt's erstmal graue Wolken und ab mittags dann sogar noch ein bisschen Regen mit dazu. Die Sonne kommt erst so gegen Abend richtig raus. Zwischendurch blitzt sie den Tag über mal durch. Aber immerhin bleibt es warm mit bis zu 25 Grad maximal und 17 Grad sind es aktuell am Bremer Roland.
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4: Momentan ist nicht viel los auf den Straßen. Ich habe weder Staus noch Sperrungen für euch, aber ein paar Blitze haben sich inzwischen angesammelt. Wir starten auf der B212 in Burgholzberg in Richtung Lemwerder. Da stehen sie kurz vor der Ampelkreuzung. In Bremen auf der Richard-Bodian-Allee zwischen der A27 und der Berliner Freiheit wird stadteinwärts geblitzt. Und dann auch nochmal beim Ud-Bremer Ring in Richtung A27 unten am Ende des Flyovers. Außerdem noch im Landkreis Diepholz in Ahausen an der Bushaltestelle. Da blitzt es in beide Richtungen. Und geblitzt wird auch im Landkreis Cuxhaven in der Gemeinde Wurster-Nordseeküste in Mulsum vor der Tankstelle. Danke an unsere Radio-Roland-Radar-Reporter Yvonne, Thorsten, Patrick, Sascha und Marie fürs Anrufen und Bescheid sagen. Unsere kostenlose Stau- und Blitzer-Hotline ist die 0800 77 11 700.
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4: Die Woche ist so gut wie rum und das Wochenende steht jetzt vor der Tür. Und für alle, die heute noch so eine extra Portion Energie und Motivation gebrauchen können, gibt's sommerliche Musik von Christine Stark. Das ist Barcelona für euch. Also macht euch einen schönen Freitag. Hey.

0: Helene Fischer mit Nicht von dieser Welt um genau 20 vor 9 hier bei eurem Radio Roland Schlager morgen am Freitag. Also jetzt eigentlich wieder der perfekte Zeitpunkt, um euch eine kleine wichtige Entscheidung zu überlassen, die euch auf der Arbeit eventuell gute Laune bringt.
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0: Auch an diesem Freitag seid ihr wieder gefragt und habt in der Hand, welcher Schlager um kurz nach 10:30 hier bei uns im Radio läuft. Und dafür könnt ihr jetzt in unserer Radio Roland Insta-Story ganz einfach für euren Favoriten abstimmen. Wollt ihr heute richtig oder falsch von Michelle?
2: Das ist richtig und wahr.
0: Oder Amor Amor von Patrick Lindner.
3: Mein Herz ist auf Sonne eingestimmt. Willst du mit mir?
0: Ihr entscheidet. Und euren Gewinnersong gibt's dann um kurz nach 10:30.
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0: Schlager von Wolfgang Petri geht's durch euren Radio Roland Schlagermorgen. 8.46 Uhr haben wir es. Und wenn ihr jetzt noch ein paar Inspirationen fürs Wochenende gebrauchen könnt, dann seid ihr hier genau richtig.
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0: In Pegesack wird's das ganze Wochenende so richtig schön norddeutsch. Beim Festival Maritim gibt's nämlich entlang der Maritimmeile jede Menge zu sehen. Ob Musik, Schiffe zum Anschauen und Besuchen, Kunsthandwerk, ein Piratenland für die Kiddies oder ja auch die Erwachsenen, man weiß es nicht. Und natürlich auch jede Menge zu futtern und zu trinken. Es ist also ordentlich was los und es gibt natürlich auch noch ein paar neue Sachen zu entdecken. Wer heute Abend dann auch generell noch Energie hat, im Modernes in Bremen steigt nämlich ab 23 Uhr der Black Friday. Da heißt es also wieder nicht nur Musik an, sondern auch eben Wochenende. Und dann geht's ab auf die Tanzfläche. In Bad Zwischenahn wird's dann am Samstag so ein bisschen lustiger. Und zwar bei der komischen Sommernacht im Park der Gärten. Da gibt's ab 19.30 Uhr Comedy, Kabarett und auch Zauberei unter freiem Himmel. Also ein richtig schöner, lauer Sommerabend. Und zum entspannten Abschluss könnt ihr dann nach Weihe zur Wassermühle. Ab 19 Uhr steht nämlich beim Gartenkultur-Musikfestival Swinging Blues and Boogie Woogie auf dem Programm. Das heißt also, ihr könnt in einem richtig schönen Garten mit alten Bäumen, Lichterketten der Musik zuhören. Die

0: 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Ich bin Mia Hin. Guten Morgen. Die UEFA droht jetzt offen mit einem Boykott der Fußball-WM. Solange die Investorenpläne der FIFA auf dem Tisch liegen, werde keine europäische Nationalmannschaft an einer WM teilnehmen. Das haben die Mitgliedsverbände einstimmig beschlossen. Auch der Nord- und Mittelamerikanische Verband lehnt die Pläne ab. Verbraucher in der EU haben seit heute ein Recht auf Reparatur. Das gilt für kaputte Elektrogeräte wie Waschmaschinen, Fernseher oder Smartphones. Hersteller müssen Ersatzteile bereitstellen und Geräte kostenlos oder zu einem angemessenen Preis reparieren. Viele künftige Handwerker starten kommende Woche in ihre Ausbildung. Der Zentralverband des Deutschen Handwerks zählte allein im ersten Halbjahr 5% mehr Azubi-Verträge als im Vorjahr. 20.000 Plätze sind aber noch frei. Kurzentschlossene können sich laut ZDH noch bewerben. Block 53 im Bremer Weserstadion soll bis zum zweiten Heimspiel wieder komplett nutzbar sein. Den Zeitplan hat die Betreiberfirma jetzt mitgeteilt. Zum Saisonstart wird's wohl eher nichts. Vor 3 Wochen war ein Teil der Tribüne bei Bauarbeiten eingestürzt.
1: 9:01.
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1: Grau und zum Teil auch nass wird's heute. Der Freitag bringt uns leider viele dicke Wolken und nur sehr wenig Sonne. Erst abends kommt sie dann mehr raus. Bei 25 Grad maximal, 18 sind es aktuell. Und am besten heute auch den Regenschirm mit einpacken, denn ab mittags wird's regelmäßiger nass.
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1: Da habe ich eine Warnmeldung von der A28 für euch, Oldenburg-Bremen. Zwischen Gannakersee-Ost und Delmhorst-Deichborst haben wir in beiden Richtungen Rehe auf der Fahrbahn. Vorsicht auch bitte im Kreis Osterholz auf der Landrat Christian-Evers-Straße, denn zwischen Hellingst und Oldendorf befindet sich eine ungesicherte Unfallstelle. Ansonsten sind die Straßen erstmal frei, geblitzt wird allerdings noch. Auf der B212 in Burgholzberg Richtung Lemwerder, kurz vor der Ampelkreuzung. Dann auch in Bremen auf der Richard-Bolian-Allee zwischen der A27 und der Berliner Freiheit. Da wird stadteinwärts geblitzt. Und dann stehen sie nochmal beim Utbremer Ring in Richtung A27 unten am Ende des Flyovers. Außerdem noch im Landkreis Diepholz in Ahausen an der Bushaltestelle. Der blitzt es dann in beide Richtungen. Und auch nochmal im Landkreis Cuxhaven in der Gemeinde Wuster-Nordseeküste in Mulsum vor der Tankstelle. Danke an unsere Radio Roland Radar-Reporter Yvonne, Thorsten, Patrick, Sascha und Marie fürs Melden. Unsere kostenlose Stau- und Blitzer-Hotline ist die 0800 77 11 700.
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1: Ob bei der Arbeit oder ja vielleicht in den Sommerferien auch noch im Bett, hoffentlich startet ihr in einen entspannten, stressfreien Freitag. Genießt auch gerne euren Kaffee. Wir versorgen euch nebenbei mit dem besten neuen Schlagermix. Jetzt mit Musik von dem Powerpärchen schlechthin. Hier sind Laura und Marc. Einen schönen Freitag euch.
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Hier ist eure Radio Roland Morning Show um 9:09 mit Musik von Michelle an diesem Juli-Freitag. 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Und bis es heute Abend dann losgeht, spielen wir euch natürlich noch weiter erstmal den besten neuen Schlagermix. Jetzt mit Matthias Reim und Die Sterne lügen. Kommt gut in den Freitag, ihr Lieben.

0: So klingt eure Radio Roland Morning Show um 8:45. Das war Tanja Lasch gerade für euch. Und jetzt finde ich es wieder die perfekte Zeit, um euch zu verraten, was es alles Neues in der Schlagerwelt gibt.
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0: Auf Julian David folgt jetzt Daniel Johnson, und zwar als Musical-Darsteller. Bereits in 2 Wochen können wir ihn nicht mehr nur im Radio hören, sondern ihn auch auf der Bühne erleben. Und zwar in der männlichen Hauptrolle von Blinded by Delight im Friedrichspalast in Berlin. Zur Weltpremiere der Show war es ja eigentlich noch Julian David, der die Rolle besetzt hat. Doch jetzt ist Daniel Johnson an der Reihe und der darf dann mal sein Können beweisen. Was für eine tolle Herausforderung für ihn, und natürlich wünschen auch wir ihm eine ganz tolle Zeit auf der Bühne.
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3: Fischbuden, viel Watt und Schafe, soweit das Auge reicht. So könnte man den kleinen Kurort Dangast mit seinen rund 530 Einwohnerinnen und Einwohnern wohl zusammenfassen. Aber mit dieser friedlichen Idylle ist es ab sofort vorbei. Heute startet das Wattenschlägfestival. Bis Sonntag werden bis zu 7000 Besucherinnen und Besucher erwartet. Das Wattenschläg gibt es seit 2014. Auch nach 12 Jahren ist es immer noch etwas Besonderes, sagte uns Veranstalter Till Kregelow.
4: Ich glaube, es ist halt ein riesengroßes Zusammenspiel von genau die Kulisse mit dem Wasser, mit dem Schlick, mit dem Sand, mit dem Rasen, mit den Deichen. Und dass es einfach nicht irgendwie nur so ein Rechteck ist, wo was draufgebaut wird. Das macht die Sache auch schwieriger natürlich, aber macht sie auch besonders. Und dann das Zusammenspiel, was dort geboten wird an Kultur und dann generationsübergreifend. Und das bringt eine wahnsinnig tolle Mischung zusammen, wo die Vorfreude jedes Jahr die gleiche ist. Und es ist immer so ein bisschen Vorfreude, wie damals als Kind, wenn man sich auf Weihnachten gefreut hat.
3: Zum diesjährigen CSD in Leer Mitte August wird die komplette Innenstadt für Fahrzeuge gesperrt. Darauf haben sich die Organisatoren mit der Polizei und der Stadt geeinigt. Außerdem werden Antiterrorpoller aufgestellt, um die Veranstaltungsfläche abzuriegeln. Grund für die verstärkten Sicherheitsvorkehrungen ist der Terroranschlag beim CSD in Berlin. Heute startet im Fußball die Regionalliga Nord und diese Saison sind wieder viele Vereine aus der Region mit dabei. Im Eröffnungsspiel trifft die zweite Mannschaft von Werder Bremen auf den Meisterschaftskandidaten VfB Oldenburg. Anpfiff ist um 19 Uhr in Bremen. Neben den Oldenburgern gehören unter anderem auch die Kickers Emden und der SV Drochtersen Assel zu den Titelfavoriten. News aus deiner Region haben wir wieder in einer Stunde für dich.
5: Es ist jetzt 3:30.
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5: Mit bis zu 25 Grad bleibt es heute erstmal weiterhin schön warm. Aktuell sind es auch schon 19. Allerdings wird es heute dann eher grau bei uns in Bremen. Es gibt viele dicke graue Wolken, zwischendurch Regen und erst am Abend kommt die Sonne so richtig raus. Davor eher nur so kurz für minimale Strahlen, sag ich mal, aber dafür gibt's am Wochenende dann wieder viel mehr Sonne zu sehen.
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5: Geht los mit einer Warnmeldung von der A1 Osnabrück Richtung Bremen. Da liegen Gegenstände zwischen Großüppener und Delmenhorst Ost auf der linken Spur. Vorsicht auch auf der A27 Bremerhaven Richtung Cuxhaven. Zwischen Nordenholz und Altenwalde liegen Reifenteile auf der Fahrbahn. Ansonsten sind die Straßen aber frei, Blitzer habt ihr aber noch entdeckt. Und die stehen heute auf der B212 in Burgholzberg Richtung Lemwerda, kurz vor der Ampelkreuzung. In Bremen beim Utbremer Ring Richtung A27, direkt unten am Ende des Flyovers. Und im Landkreis Cuxhaven in der Gemeinde Wuster-Nordseeküste in Mulsum, direkt vor der Tankstelle. Außerdem noch in Schiffdorf in der Straße zum Feldkamp in Richtung Edeka. Danke an Yvonne, Patrick, Sascha und Tjaden, unsere Radio Roland Radar Reporter, fürs Melden. Unsere kostenlose Stau- und Blitzer-Hotline ist die 0800 77 11 700.
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5: Rein geht's in den Freitag. Wir arbeiten uns heute gemeinsam durch diesen warmen Morgen und lassen uns die Laune auch vom Chef heute nicht vermiesen. Nick P. steht euch auch noch zusätzlich mit seinem Song Du und ich im besten neuen Schlagermix zur Seite. Einen wunderschönen guten Morgen.
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0: Mit einem Kultschlager von Andreas Martin geht's durch euren Radio Roland Schlagermorgen. Wir haben es 20 vor 10 und um jetzt auch noch gut gelaunt den allerletzten Rest der Woche zu überstehen, haben wir eine neue Folge, die Welt in 30 Sekunden für euch.
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2: Mütter können ja zugleich mit ihren Kindern reden und sich mit anderen Müttern austauschen.
3: Ja, und seit wann macht ihr hier Urlaub?
4: Matteo, nicht barfuß über die Muscheln, sonst gibt's wieder ein Aua.
3: Ja, wir sind gestern gerade angereist.
4: Matteo, das Förmchen gehört der Paula.
2: Und ganz beeindruckend wird's dann ja, wenn die Mama auch noch ihren Hund dabei hat und mit ihrer Mutter zu Hause telefoniert.
3: Ja, fein, Rocky. Wo kann man denn hier im Ort mal schön essen gehen?
4: Matteo, nicht an den Haaren ziehen!
3: Ja, Mama, gießt du bitte auch die Blume im Arbeitszimmer?
4: Rocky, sitz!
3: Gibt's hier denn einen schönen Italiener?
4: Matteo, noch einmal und wir gehen nach Hause!
2: Fragt sich nur, wann und wie diese Mama sich im Urlaub entspannt.
3: Oh, wir lassen einfach mal die Seele baumeln. Wir haben hier im Urlaub gar keinen Stress.
4: Rocky! Mama! Matteo!
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1: So klingt euer Radio Roland Schlagermorgen um 9.49 Uhr an diesem Juli-Freitag. Andrea Berg war das gerade für euch. Und er ist 32 Jahre alt, aber sobald er eine Rutsche auf dem Spielplatz entdeckt, hört er sich genau so an. Oh yeah, kein Spaß. Das ist Ramon Roselli, der auf einem Spielplatz kurz mal sein inneres Kind wieder aufleben lässt und durch die Röhrenrutsche runtersaust. Man ist halt einfach nie zu alt für sowas, oder? Auf seinem Instagram-Profil könnt ihr euch das Ganze sogar noch mal anschauen, wenn ihr möchtet. Es verspricht auf jeden Fall viel Spaß und auch ein kleines Lächeln im Gesicht, versprochen. Obendrauf gibt's jetzt auch direkt Musik von ihm. Hier ist Ramon Roselli mit Küss mich im besten neuen Schlagermix. Habt einen schönen Freitag.

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1: Ich bin Mia Hien. Guten Tag. Sollte FIFA-Boss Infantino seinen Investorendeal durchziehen, wird die nächste Fußball-WM ohne europäische Nationalmannschaften stattfinden. Das hat die UEFA beschlossen. Auch der Nord- und Mittelamerikanische Verband hat den Plänen bereits eine Absage erteilt. Waschmaschine kaputt, Smartphone defekt oder Fernseher streikt. Seit heute gilt europaweit das Recht auf Reparatur. Hersteller müssen solche Geräte kostenlos oder zu einem angemessenen Preis reparieren. Außerdem müssen passende Ersatzteile verfügbar sein. Sachsen droht der Bundesregierung mit einem Stopp der Renten- und Pflegereform. Ohne Änderungen werden wir im Bundesrat nicht zustimmen, sagte Ministerpräsident Kretschmer dem RND. Finden sich weitere Länder, könnte die Reform scheitern. Am Wattenmeer in Friesland ist die nächsten Tage wieder einiges los. Das ausverkaufte Watt in Schlick Festival in Dangast startet. Bis Sonntag gibt's Musik, Lesungen und auch Filme am Strand. Tausende Besucherinnen und Besucher werden erwartet. Das Festival findet bereits zum 13. Mal statt.
2: Es ist kurz nach 10.
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2: Ziemlich bewölkt geht's in Richtung Wochenende. Die meiste Zeit heute gibt's graue Wolken und ab mittags dann sogar ein bisschen Regen. Die Sonne kommt zwischendurch zwar auch mal kurz raus, aber erst so richtig heute Abend. Immerhin bleibt es trotzdem warm mit 25 Grad maximal und 19 haben wir auch schon aktuell am Bremer Roland.
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2: Geht los mit einer Warnmeldung von der A1 Osnabrück Richtung Bremen. Zwischen Groß-Ippenau und Delmenhorst-Deichhorst liegen Gegenstände auf dem linken Fahrstreifen, da also bitte vorsichtig fahren. Auf der A1 Osnabrück Richtung Bremen haben wir auch noch Stop and Go, und zwar zwischen Bremen-Brinkum und Hemeling. Da sind es ungefähr 4 Kilometer vor der Baustelle. Ansonsten sind die Straßen aber frei, Blitzer habt ihr aber noch entdeckt. Und zwar auf der B212 in Burgholzberg Richtung Lemwerder, da stehen sie kurz vor der Ampelkreuzung. In Bremen auf der Utbremer Straße, dem Utbremer Ring Richtung A27 unten am Ende des Flyovers. Und dann nochmal im Landkreis Cuxhaven in der Gemeinde Wurster-Nordseeküste in Mulsum vor der Tankstelle. Außerdem nochmal im Landkreis Cuxhaven in Schiffdorf in der Straße zum Feldkamp in Richtung Edeka. Danke an Yvonne, Patrick, Sascha und Jaden fürs Anrufen und Bescheid sagen. Unsere kostenlose Stau- und Blitzer-Hotline ist die 0800 77 11 700.
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2: Egal, was ihr heute macht oder Schönes vorhabt, eins ist sicher, der beste neue Schlagermix steht euch dabei zur Seite. Jetzt mit Beatrice Egli und ihrem Song Volles Risiko. Einen schönen Freitag wünsche ich euch.
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0: ist eure Radio Roland Morning Show am Freitag um 8:08 mit Musik von Daniel Sommer. Und so langsam sind wir ja auch am Freitagvormittag angekommen. Das heißt also, es ist gar nicht mehr so abwegig, jetzt schon mal in Richtung Feierabend und auch Wochenende zu blicken.
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0: In Emlohe wird schon seit gestern groß gefeiert und es geht auch noch das ganze Wochenende weiter. Nämlich bei 75 Jahren Elmslohe Reitertage. 4 Tage lang gibt es da Dressur und Springreiten mit Top-Reitern. Obendrauf dann sogar noch besondere Shows. Wer also Pferde und so ein bisschen Gänsehautatmosphäre mag, der ist hier genau richtig. Auf der Seebühne in Bremen wird's heute Abend nochmal musikalisch. Und zwar Alphaville steht ab 20 Uhr dort auf der Bühne. Also eigentlich die perfekte Gelegenheit, um ein bisschen 80er-Feeling unter freiem Himmel mitzunehmen. Am Samstag wird's dann tropisch bei der Tropical Fiesta am Weserstadion. Da könnt ihr ab 18 Uhr unter freiem Himmel tanzen und das Ganze sogar bis in die Nacht. Also Sommervibes mitten in Bremen. Und wer den Sonntag dann lieber aktiv starten möchte, statt ganz entspannt, im Bremer Bürgerpark gibt's ab 11 Uhr den Crossing-Kurs. Da werden Kraft und Ausdauer richtig fett kombiniert mit Equipment und einfach dem eigenen Körpergewicht. Das geht auch. 1 Stunde Bewegung und danach kann der Sonntag dann wirklich mal entspannt weitergehen.
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1: Julia Lindholm hat's getan. Sie hat Ja gesagt.
2: Lass uns bleiben, wenn's am schönsten ist.
1: Das hat sie jetzt ganz spontan in einem Podcast erzählt, weil der Ring an ihrer Hand wirklich so schön gefunkelt hat. Und ich glaube, schöner hätte ihr Antrag wahrscheinlich auch wirklich nicht sein können.
3: Wir waren 3 Wochen in Thailand im Urlaub, über Weihnachten letztes Jahr. Ganz toll. Oh. Und dann, wie gesagt, am Heiligabend habe ich dann am Strand, ganz klischee-mäßig, im Sonnenuntergang mit Bonnie. Meine Tochter war auch dabei auf meinen Arm und das ist ganz süß.
1: Julia schwärmt danach auch noch jede Menge über ihren zukünftigen Mann. Und eins wird auch direkt klar. Sie ist genau da angekommen, wo sie immer sein wollte. Und wir wünschen ihr natürlich von Herzen alles Gute und gratulieren natürlich auch mit jeder Menge Liebe zur Verlobung.
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4: Wer am Wochenende mit dem Auto unterwegs ist, braucht gute Nerven auch rund um Bremen. Der ADAC rechnet mit dem absoluten Höhepunkt der Sommerreisewelle und warnt vor einem der brutalsten Stauwochenenden des Jahres. Denn zum ersten Mal haben alle Bundesländer Sommerferien. Unter anderem auf der A1 bei Bremen, wo sowieso schon ein Stauschwerpunkt ist, trifft dann die Rückreisewelle auf den Ferienstart. Mehr als 170 Konzerte auf 8 Bühnen und das kostenlos. Das gibt's ab heute auf dem Festival Maritim in Bremen-Fegesack. Gespielt wird direkt an der Weser, aber auch in der Fußgängerzone und in Straßen und Cafés in der Innenstadt. Neben der ganzen Musik gibt's viele Essens- und Getränkebuden, historische Schiffe und einen Familienbereich. In diesem Jahr wird übrigens das Thema Nachhaltigkeit großgeschrieben. Statt Plastikbechern werden in diesem Jahr umweltfreundliche Alternativen benutzt. Dieser Mann hätte um ein Haar einen Großeinsatz von Feuerwehr, DLRG, Rettungsdienst und Seenotrettern ausgelöst. Jette Koch aus der Redaktion. Er wollte abends bei Ebbe mit seinem Fahrrad über das Watt von Norddeich nach Jüst fahren.
5: Ja, ein Strandbesucher hat das bemerkt und die Leitstelle der Feuerwehr gerufen, weil so eine Aktion schnell lebensgefährlich werden kann. Eine Feuerwehrdrohne konnte den Mann etwa 1 Kilometer vom Strand entfernt ausfindig machen. Da war er aber schon wieder auf dem Rückweg. Er war abgestiegen und schob sein Fahrrad durch den schlammigen Boden. Am Ende nahm ihn die Polizei am Strand in Empfang. Die Feuerwehr nutzt den Vorfall jetzt als Warnung. Alleine ins Watt zu gehen ist keine gute Idee, weil im Ernstfall niemand rechtzeitig Hilfe holen kann.
4: News aus deiner Region haben wir wieder in einer Stunde für dich.
6: 3 Minuten nach 11:30 haben wir es jetzt. Das Weserwetter. Grau und zum Teil auch nass wird es heute bei uns in Bremen. Der Freitag bringt uns leider viele dicke Wolken und auch nicht ganz so viel Sonne. Erst abends kommt sie dann richtig raus, bei 25 Grad maximal. Aktuell haben wir auch schon 20. Den Regenschirm solltet ihr aber am besten trotzdem mit einpacken, denn ab Mittag wird es auch gerne mal nass.
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6: Auf der A1 Osnabrück Richtung Bremen haben wir zwischen Bremen-Brinkum und Hemeling 4 Kilometer Stop and Go vor der Baustelle. Ansonsten sind die Straßen aber frei. Geblitzt wird dafür auf der B212 in Burgholzberg Richtung Lemwerder, kurz vor der Ampelkreuzung. Außerdem in Bremen auf dem U-Bremer Ring Richtung A27 unten am Ende des Flyovers. Und dann noch im Landkreis Cuxhaven in Schiffdorf, und zwar in der Straße zum Feldkamp, wenn ihr Richtung Edeka unterwegs seid. Dank an unsere Radio Roland Radar-Reporter Yvonne, Sascha und Jaden fürs Anrufen und Bescheid sagen. Unsere kostenlose Stau- und Blitzer-Hotline ist die 0800 77 11 700.
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6: Und es wird gleich nochmal ganz kurz ernst bei uns, denn nur noch ein paar Minuten habt ihr Zeit, um für euren Favoriten bei unserem Schlagerduell abzustimmen. Heute habt ihr die Wahl zwischen Richtig oder Falsch von Michelle.
9: Das ist richtig und falsch.
6: Und Amor Amor von Patrick Lindner.
10: Mein Herz ist auf Sonne eingestimmt, willst du?
6: Stimmt noch einmal schnell ab in der Radio Roland Insta-Story. Das Ergebnis und den Gewinnersong gibt's dann in 6 Minuten. Vorher geht's aber erstmal nochmal mit dem besten neuen Schlagermix. Jolina Drews und Kerstin Ott.
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0: Not zusammen mit Stereo Act hier in eurer Radio Roland Morning Show. Und wir kommen jetzt nochmal zu anderen kleinen, aber feinen, wichtigen Dingen. Wer gewinnt denn heute das Schlagerduell?
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0: Unser Schlagerduell ist schon wieder zu Ende, aber ihr habt fleißig abgestimmt in unserer Radio Roland Insta-Story. Heute hattet ihr nämlich die Wahl zwischen richtig oder falsch von Michelle.
2: Das ist richtig unwahr.
0: Und Amor Amor von Patrick Lindner.
3: 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Willst du mit mir fliegen?
0: Ich spanne euch nicht länger auf die Folter. Also das Ergebnis war schon lange nicht mehr so eindeutig. Deswegen, hier ist jetzt euer Schlagerduell-Gewinner am Freitag für euch.
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1: 11 Uhr. Ich bin Mia Hin. Guten Tag. Die Pläne von FIFA-Boss Infantino geraten immer stärker ins Wanken. Europas 55 Verbände drohen mit einem WM-Boykott. Auch Nord- und Mittelamerika lehnen das Vorhaben geschlossen ab. Kommen weitere Gegner hinzu, dürfte Infantino die nötige Mehrheit verfehlen. In Deutschland sind wieder mehr als 3 Millionen Menschen arbeitslos. Im Juli kamen rund 70.000 dazu. Die Agentur für Arbeit hat den Anstieg erwartet. Viele haben ihre Ausbildung abgeschlossen. Außerdem haben Firmen weniger Menschen eingestellt. Verbraucher in der EU haben seit heute ein Recht auf Reparatur. Das gilt für kaputte Elektrogeräte wie Waschmaschinen, Fernseher oder Smartphones. Hersteller müssen Ersatzteile bereitstellen und Geräte kostenlos oder zu einem angemessenen Preis reparieren. Ein halbes Jahr nach dem Schließfächerraub in einer Sparkassenfiliale in Wilhelmshaven sind 2 Verdächtige festgenommen worden. Ihre Wohnungen waren vergangene Woche durchsucht worden, nachdem die Kripo mit ihren Ermittlungen auf sie gestoßen war. Beide sollen für weitere Straftaten verantwortlich sein und sitzen nun in U-Haft.
2: 11 Minuten nach 11 haben wir es jetzt.
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2: Mit bis zu 25 Grad bleibt es heute erstmal weiterhin schön warm. Aktuell haben wir auch schon die 20-Grad-Marke geknackt. Allerdings wird es heute eher grau bei uns in Bremen. Es gibt viele dicke graue Wolken, zwischendurch Regen und erst abends kommt dann so wirklich die Sonne raus. Dafür gibt es am Wochenende dann aber immerhin mehr zu sehen.
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2: Mit Stop and Go auf der A1 Osnabrück Richtung Bremen. Zwischen Bremen-Ringkum und Hemelingen sind es gerade 4 Kilometer vor der Baustelle. Und 4 Kilometer Stau haben wir auf der B75 Delmhorst Richtung Bremen, und zwar zwischen Hochding und der Neustadt. Geblitzt wird außerdem auf der B212 in Burgholzberg Richtung Lemwerder, kurz vor der Ampelkreuzung. Und in Bremen auf dem Utbremer Ring Richtung A27 unten am Ende des Flyovers. Außerdem noch im Landkreis Cuxhaven in Schiffdorf in der Straße zum Feldkamp, und zwar in Richtung Edeka. Danke an unsere Radio Roland Radarreporter Yvonne, Sascha und Jaden fürs Anrufen und Bescheid sagen. Unsere kostenlose Stau- und Blitzer-Hotline ist die 0800 77 11 700.
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2: Ganz egal, ob ihr gerade auf der Arbeit seid oder auch zu Hause noch die letzten Sommerferientage genießt, wir versorgen euch die ganze Zeit und natürlich auch bei allem, was ihr heute so macht, mit dem besten neuen Schlagermix. Jetzt unter anderem mit dabei Pauline, Lara Wilde, Helene Fischer, Roland Kaiser, also wirklich nur das Beste vom Besten für euch. Schön, dass ihr eingeschaltet habt. Hey.

0: Kerstin Ott, herrscht gerade ein richtiges Terminchaos. Du bist gefährlich. Denn gleich mehrere Auftritte müssen von ihr verschoben oder sogar abgesagt werden. Eigentlich sollte sie ja auch nächste Woche bei der Schlagernacht im Wiesmoor dabei sein. Doch wegen ihrer Zusage bei der Giovanni Zarella Show geht das leider nicht mehr. Obendrauf kommen dann sogar noch gleich mehrere weitere Konzerte, die verschoben werden müssen. Das liegt zum Beispiel daran, weil sie ja auch zur Verleihung der Goldenen Henne muss oder auch andere vertragliche Pflichten von TV-Shows einhalten muss. Das ist natürlich alles super ärgerlich, nicht nur für sie, auch natürlich für die Fans. Aber zum Glück haben sich ja bereits die ersten Ersatztermine gefunden.
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5: Sie kommen eigentlich in allen Großstädten vor und viele Menschen ekeln sich vor ihnen. Ratten. Auch in Bremen gibt es viele von den Nagern. Jette Koch aus der Redaktion. Jetzt gibt es Zahlen dazu, in welchen Stadtteilen es die meisten Rattenmeldungen gibt.
6: Die meisten Meldungen kommen aus der Neustadt. Hier waren es 128, dicht gefolgt von Gröpeling mit 126 Ratten. In Huchting haben Bürgerinnen und Bürger 67 Mal Ratten gemeldet und in Walle 53 Mal.

0: Die Meldungen bedeuten aber nicht automatisch, dass der Rattenbefall in den Stadtteilen auch besonders groß ist, sondern nur, wie häufig die Tiere gemeldet wurden. In Bremen gibt es seit Oktober eine Verordnung, wonach Besitzer von Grundstücken Ratten melden müssen, damit diese bekämpft werden können.
1: Sie sollen in die Sparkasse Fedderwarder Groden eingebrochen, 118 Schließfächer geknackt und rund 230 Euro in Bargeld und Gold gestohlen haben. Außerdem sollen sie versucht haben, in die OLB einzubrechen. Die Polizei in Wilhelmshaven hat nach monatelangen Ermittlungen zwei Verdächtige geschnappt. Bei Durchsuchungen haben die Beamten Beweise sichergestellt. Die beiden Männer wurden festgenommen. Die Polizei glaubt, dass sie für weitere Taten verantwortlich sind. Im Gewerbegebiet in Großenkneten im Landkreis Oldenburg hatte es gestern Abend eine laute Explosion gegeben. Anwohner haben den Notruf gewählt. Als die Feuerwehr eingetroffen ist, brannte ein LKW. Die Flammen hatten schon auf eine Lagerhalle übergegriffen. Die Feuerwehr konnte mit rund 70 Kräften verhindern, dass sich das Feuer weiter ausbreitet. Verletzt wurde niemand, die Brandursache ist noch unklar. News aus deiner Region haben wir wieder in einer Stunde für dich.
2: 12:02.
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2: Ziemlich bewölkt geht's in Richtung Wochenende. Die meiste Zeit gibt es heute graue Wolken und ab mittags dann auch noch ordentlich Regen. Die Sonne kommt zwischendurch vielleicht mal noch mal kurz raus, aber erst am Abend dann so richtig. Aber es bleibt immerhin warm mit bis zu 25 Grad und 20 sind es aktuell am Bremer Roland.
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2: Mit Stau von der A1 Osnabrück Richtung Bremen. Und zwar zwischen Bremen-Brinkum und Bremen-Hemeling. Hier sind es 4 Kilometer Stop and Go vor der Baustelle. Und in der Gegenrichtung sind es nochmal 3 Kilometer Stau. Auf der B75 Delmhorst Richtung Bremen haben wir 4 Kilometer Stau zwischen Huchting und der Neustadt. Stop and Go gibt es auf der B6 in Bremen. Und zwar zwischen der Stefani-Brücke und der A27. Eine Sperrung haben wir noch im Osterholz-Scharmbeck. Und zwar auf der Osterholzer Straße zwischen Lindenstraße und dem Ortsausgang. Da gab es nämlich einen Unfall, deswegen ist in beiden Richtungen die Strecke hier gesperrt. Geblitzt wird in Bremen auf dem Ud-Bremer Ring Richtung A27, unten am Ende des Flyovers und im Landkreis Cuxhaven in Schiffdorf in der Straße zum Feldkamp in Richtung Edeka. Danke an Sascha und Tjaden fürs Anrufen und Bescheid sagen. Unsere kostenlose Stau- und Blitzer-Hotline ist die 0800 77 11 700.
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2: Die Woche neigt sich jetzt so langsam dem Ende zu. Jetzt ist nochmal Gas geben angesagt, nochmal vom Brötchen abbeißen und was Leckeres zu trinken holen. Und wir sorgen dann nebenbei für die passende Musik zum Durchstarten. Jetzt mit Anna-Karina Wojcik und ihrem aktuellen Song Unzensiert. Macht euch einen schönen Freitag.
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Zeit. Mal wieder ein richtiger Ohrwurm hier bei Radio Roland um 11:45. Chris Kronauer mit Mega ist das für euch gewesen. 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
1: 12 Uhr. Ich bin Mia Hin. Guten Tag. FIFA-Boss Infantino kann seine WM-Pläne wohl begraben. Nach Europa und Nord- und Mittelamerika hat jetzt der asiatische Verband sein Nein bekräftigt. Damit stellt sich eine Mehrheit gegen den FIFA-Boss. Der wollte eigentlich Teile der WM an private Investoren verkaufen, um noch mehr Geld einzunehmen. Der Massenansturm auf die spanische Exklave Ceuta ist deutlich größer als bislang angenommen. Mehr als 40.000 Menschen haben laut Sicherheitskreisen die Grenze übertreten. Spanien setzt mehr Soldaten an der Grenze zu Marokko ein. Die EU hat Hilfe angeboten. Die Waldbrandsituation in Europa bleibt angespannt. Während die Feuerwehren in Spanien und Frankreich die Flammen einigermaßen im Griff haben, breiten sich die Brände in der Türkei und Griechenland weiter aus. Nicht nur Südeuropa ist betroffen, auch in Großbritannien sind hunderte Hektar Land durch Feuer zerstört worden. Am Wattenmeer in Friesland ist die nächsten Tage wieder einiges los. Das ausverkaufte Watt in Schlick Festival in Dangast startet. Bis Sonntag gibt's Musik, Lesungen und auch Filme am Strand. Tausende Besucherinnen und Besucher werden erwartet. Das Festival findet bereits zum 13. Mal statt.
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2: Grau und zum Teil auch nass wird's heute bei uns. Der Freitag bringt uns leider viele dicke Wolken und leider nur wenig Sonne. Erst abends kommt sie dann mehr raus, bei 25 Grad maximal. Aktuell sind es 20 am Bremer Roland. Und am besten auch den Regenschirm mit einpacken, denn ab mittags kann es jetzt leider immer mehr nass werden.
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2: Geht los auf der A1 Osnabrück Richtung Bremen. Hier haben wir zwischen Bremen-Brinkum und Bremen-Hemeling 4 Kilometer Stop and Go im Bereich der Baustelle. Und auch in der Gegenrichtung dauert es länger. Hier haben wir nämlich 3 Kilometer Stau. Stau gibt es auch auf der B75, der im Horst Richtung Bremen. Zwischen Huchting und der Neustadt sind es 4 Kilometer. Stop and Go gibt es auf der B6 in Bremen, zwischen der Stefani-Brücke und der A27. Und eine Sperrung haben wir noch in Osterholz-Scharmbeck. Das ist die Osterholzer Straße, und zwar zwischen Lindenstraße und dem Ortsausgang. Da gab es nämlich einen Unfall, deswegen haben wir hier in beiden Richtungen eine Sperrung. Und geblitzt wird unter anderem im Landkreis Cuxhaven in Schiffdorf, in der Straße zum Feldkamp in Richtung Edeka. Danke an Tjaden, unseren Radio Roland Radar-Reporter, fürs Melden. Unsere kostenlose Stau- und Blitzer-Hotline ist die 0800 77 11 700.
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2: Wir sind auf dem besten Weg in Richtung Mittagspause, also nicht mehr lange, und dann habt ihr den Freitag auch hoffentlich geschafft. Wir versorgen euch aber natürlich auch noch die restlichen Stunden mit dem besten neuen Schlagermix. Und da darf Andrea Berg natürlich auch nicht fehlen. Diese Nacht ist jede Sünde wert. Gibt's jetzt für euch. Schön, dass ihr dabei seid.
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1: Auf Julian David folgt jetzt Daniel Johnson, und zwar als Musical-Darsteller. Bereits in 2 Wochen können wir ihn nicht mehr nur im Radio hören, sondern ihn auch auf der Bühne erleben. Und zwar in der männlichen Hauptrolle von Blinded by Delight im Friedrichspalast in Berlin. Zur Weltpremiere der Show war es ja eigentlich noch Julian David, der die Rolle besetzt hat. Doch jetzt ist Daniel Johnson an der Reihe und der darf dann mal sein Können beweisen. Was für eine tolle Herausforderung für ihn, und natürlich wünschen auch wir ihm eine ganz tolle Zeit auf der Bühne.

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8: Sie kommen eigentlich in allen Großstädten vor und viele Menschen ekeln sich vor ihnen. Ratten. Auch in Bremen gibt es viele von den Nagern. Jette Koch aus der Redaktion. Jetzt gibt es Zahlen dazu, in welchen Stadtteilen es die meisten Rattenmeldungen gibt.
9: Die meisten Meldungen kommen aus der Neustadt. Hier waren es 128, dicht gefolgt von Gröpeling mit 126 Ratten. In Huchting haben Bürgerinnen und Bürger 67 Mal Ratten gemeldet und in Walle 53 Mal. Die Meldungen bedeuten aber nicht automatisch, dass der Rattenbefall in den Stadtteilen auch besonders groß ist, sondern nur, wie häufig die Tiere gemeldet wurden. In Bremen gibt es seit Oktober eine Verordnung, wonach Besitzer von Grundstücken Ratten melden müssen, damit diese bekämpft werden können.
8: Sie sollen in die Sparkasse Fedderwarder Groden eingebrochen, 118 Schließfächer geknackt und rund 230 Euro in Bargeld und Gold gestohlen haben. Außerdem sollen sie versucht haben, in die OLB einzubrechen. Die Polizei in Wilhelmshaven hat nach monatelangen Ermittlungen zwei Verdächtige geschnappt. Bei Durchsuchungen haben die Beamten Beweise sichergestellt. Die beiden Männer wurden festgenommen. Die Polizei glaubt, dass sie für weitere Taten verantwortlich sind. Im Gewerbegebiet in Großen Kneten im Landkreis Oldenburg hatte es gestern Abend eine laute Explosion gegeben. Anwohner haben den Notruf gewählt. Als die Feuerwehr eingetroffen ist, brannte ein LKW. Die Flammen hatten schon auf eine Lagerhalle übergegriffen. Die Feuerwehr konnte mit rund 70 Kräften verhindern, dass sich das Feuer weiter ausbreitet. Verletzt wurde niemand, die Brandursache ist noch unklar. News aus deiner Region haben wir wieder in einer Stunde für dich.
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10: Mit bis zu 25 Grad bleibt es heute erstmal weiterhin warm bei uns. Allerdings ist es eher grau bei uns in Bremen. Es gibt viele dicke Wolken, zwischendurch auch Regen und erst abends kommt so wirklich wieder die Sonne raus. Dafür gibt es aber am Wochenende dann wieder mehr von ihr zu sehen. Aktuell sind es 21 Grad am Bremer Roland.
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10: Auf der A1 Osnabrück Richtung Bremen haben wir zwischen Bremen-Brinkum und Bremen-Hemeling 4 Kilometer Stop-and-Go im Bereich der Baustelle. Und dann nochmal in der Gegenrichtung 3 Kilometer Stau. Das dauert dann so ungefähr 10 Minuten länger. Auf der B75 Delmhorst Richtung Bremen staut es sich zwischen Huchting und der Neustadt 4 Kilometer. Und Stop-and-Go haben wir auf der B6 in Bremen und zwar zwischen der Stefani-Brücke und der A27. Geblitzt wird auch noch und zwar in Bremen auf dem Unbremer Ring Richtung A27 unten am Ende des Flyovers und im Landkreis Cuxhaven in Schiffdorf in der Straße zum Feldkamp in Richtung Edeka. Danke an Patrick und Tjaden, unsere Radio Roland Radar Reporter, fürs Melden. Unsere kostenlose Stau- und Blitzer-Hotline ist die 0800 77 11 700.
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10: Die Mittagspause steht vor der Tür und vielleicht für ein paar von euch ist der Feierabend ja hoffentlich auch nicht mehr ganz so lange weg. Die letzten Stunden bekommen wir an diesem Freitagmittag aber mit dem besten neuen Schlagermix auch noch rum. Zum Beispiel jetzt mit Wahnsinnig von Michelle hier in voller Länge. Einen schönen Freitag euch allen.
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0: So klingt eure Radio Roland Morning Show am Freitag mit Musik von Roland Kaiser um 12:15. Und falls bei euren Plänen fürs Wochenende noch so ein bisschen Luft nach oben ist, ihr noch nicht so wisst, was so geht, wir haben jetzt mal ein paar Inspirationen für euch.
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0: In Hude wird dieses Wochenende nochmal ordentlich gefeiert und zwar beim Langenberger Schützenfest. Da gibt es nämlich ab heute bis Montag Programm rund um den Schützenverein Langenberg. Also Volksfeststimmung, Musik und auch jede Menge Gelegenheiten eigentlich, gemeinsam ein paar schöne Tage mit der Family oder auch den Freunden zu verbringen. In Bremen gibt es außerdem noch einen kleinen Geburtstag zu feiern. Die Capri Bar wird nämlich ein Jahr älter und schmeißt dafür eine kleine Party. Heute geht es ab 19 Uhr mit sogar 6 verschiedenen DJs los. Also einmal quer musikalisch durch alle verschiedenen Genres wird sich da gespielt. Dazu gibt es dann natürlich auch noch Drinks und einen Geburtstagskuchen. Samstag wird es dann ein bisschen später. Im Arena E-Pool steigt nämlich ab 22:30 die Kult Ü30 Party. Wer also schon ein paar Jahre aus diesem klassischen Clubalter raus ist, aber trotzdem noch Lust hat auf Tanzen, der hat hier wahrscheinlich eine passende Party für sich. Und zum Abschluss wird es nochmal ganz entspannt. Am Sonntag beim Sunny Sunday an der Weser. Da legen nämlich ein paar DJs und Gäste elektronische Musik auf. Und dazu könnt ihr dann mit einem Kaffee oder auch einem kühlen Drink auf der Wiese liegen und einfach mal den Sonntag genießen. Und wenn das Wetter dann mitspielt, gibt es sogar noch einen richtig schönen Sonnenuntergang.
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6: 13 Uhr. Ich bin Mia Hin. Guten Tag. FIFA-Boss Infantino steht vor einer Riesenschlappe. Er hat keine Mehrheit für seine Idee, die WM teilweise an Investoren zu verkaufen. Nach der europäischen UEFA und den Nord- und Mittelamerikanern lehnt nun auch der asiatische Verband das Ganze ab. In Deutschland sind wieder mehr als 3 Millionen Menschen arbeitslos. Im Juli kamen rund 70.000 dazu. Die Agentur für Arbeit hat den Anstieg erwartet. Viele haben ihre Ausbildung abgeschlossen. Außerdem haben Firmen weniger Menschen eingestellt. Sachsen droht der Bundesregierung mit einem Stopp der Renten- und Pflegereform. Ohne Änderungen werden wir im Bundesrat nicht zustimmen, sagte Ministerpräsident Kretschmer dem RND. Finden sich weitere Länder, könnte die Reform scheitern. Block 53 im Bremer Weserstadion soll bis zum zweiten Heimspiel wieder komplett nutzbar sein. Den Zeitplan hat die Betreiberfirma jetzt mitgeteilt. Zum Saisonstart wird's wohl eher nichts. Vor 3 Wochen war ein Teil der Tribüne bei Bauarbeiten eingestürzt.
7: 1:01.
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7: Ziemlich bewölkt geht's in Richtung Wochenende. Die meiste Zeit ist es heute ziemlich grau am Himmel und ja, so langsam kommt immer mehr Regen runter. Die Sonne wird erst so gegen Abend wieder so auftauchen, aber immerhin bleibt es warm. Mit bis zu 25 Grad, 22 haben wir aktuell am Bremer Roland.
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7: Ihr müsst auf jeden Fall mehr Zeit einplanen auf der A1 in Bremen. Da haben wir nämlich in beiden Richtungen vor der Baustelle auf der Weserbrücke Stau. Stop and Go gibt's auf der B6 in Bremen zwischen der Stefanibrücke und der A27. Und auch noch Stau auf der B75, Delmhorst Richtung Bremen. Zwischen Delmhorst, Stickgras und Huchting sind's 4 Kilometer. Die Sperrung auf der Osterholzer Straße in Ostdeutsch-Scharmbeck ist auch noch da, zwischen Lindenstraße und dem Ortsausgang. Da gab es einen Unfall, deswegen ist in beiden Richtungen die Straße dicht. Geblitzt wird auch, und zwar in Bremen auf dem Utbremer Ring, Richtung A27 unten am Ende des Flyovers und auf dem breiten Weg auch noch stadteinwärts unter den Brücken. Außerdem noch im Landkreis Cuxhaven in Schiffdorf in der Straße zum Feldkamp in Richtung Edeka. Danke an Paul, Yvonne und Sascha fürs Anrufen und Bescheid sagen. Unsere kostenlose Stau- und Blitzer-Hotline ist die 0800 77 11 700.
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8: Hallo zusammen und schön, dass ihr dabei seid. Mein Name ist Alisa Wegner und ich habe jetzt Musik von Anna-Karina Wojcik für euch.
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0: Das ist der beste neue Schlagermix hier bei Radio Roland. Und jetzt dreht das Radio gerne mal ein bisschen lauter. Ich habe nämlich wieder ein paar Neuigkeiten von unseren Schlagerstars für euch.
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2: Julia Lindholm hat's getan. Sie hat ja gesagt.
3: Lass uns bleiben, wenn's am schönsten ist.
2: Das hat sie jetzt ganz spontan in einem Podcast erzählt, weil der Ring an ihrer Hand wirklich so schön gefunkelt hat. Und ich glaube, schöner hätte ihr Antrag wahrscheinlich auch wirklich nicht sein können.
4: Wir waren 3 Wochen in Thailand im Urlaub, über Weihnachten letztes Jahr. Ganz toll. Oh. Und dann, wie gesagt, am Heiligabend habe ich dann am Strand, ganz klischee-mäßig, im Sonnenuntergang mit Bonnie, meine Tochter, war auch dabei auf meinen Arm und das ist ganz süß.
2: Julia schwärmt danach auch noch jede Menge über ihren zukünftigen Mann und eins wird auch direkt klar, sie ist genau da angekommen, wo sie immer sein wollte und wir wünschen ihr natürlich von Herzen alles Gute und gratulieren natürlich auch mit jeder Menge Liebe zur Verlobung.

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4: Es läuft bei den Bremer Freibädern. Die haben jetzt schon einmal eine Zwischenbilanz gezogen. Und Jette Koch aus der Redaktion, die Zahlen sind bisher richtig gut.
5: Bis Ende Juli kamen mehr als 180.000 Besucherinnen und Besucher. Das sind schon jetzt etwa 17.000 Gäste mehr als in der gesamten Freibadsaison 2025, teilte die Bremer Bäder GmbH mit. Die Stimmung war gut und das Miteinander rücksichtsvoll. Für die nächste Saison prüfen die Bremer Bäder schon, wie man die Öffnungszeiten noch besser an Wetterlage und Nachfrage anpasst, passen kann. So könnten die Bäder an besonders heißen Tagen abends später schließen. Die Freibadsaison in Bremen läuft voraussichtlich noch bis Anfang September.
4: Viele Menschen in Brake im Landkreis Wesermarsch müssen sich nun früher als gedacht eine Alternative suchen, wenn sie medizinische Hilfe brauchen. Das St. Bernhard Hospital schließt nun schon Mitte August und damit rund 6 Wochen früher als geplant. Das hat die Geschäftsführung mitgeteilt. Das Krankenhaus hatte im vergangenen Jahr Insolvenz angemeldet. Seit Anfang Juli steht fest, dass es nicht mehr gerettet werden kann. Rund 350 Beschäftigte verlieren ihre Jobs. Das war die Meldung vor 3 Wochen. Im Bremer Weserstadion ist bei Bauarbeiten ein Teil einer Tribüne eingestürzt. Jetzt steht fest, wann der Schaden repariert sein soll. Das wird nicht zum Bundesliga-Saisonstart und auch nicht beim zweiten Werder-Heimspiel sein, sagte jetzt der Geschäftsführer der Weserstadion GmbH, Hans-Jörg Otto. Er glaubt, dass beim dritten Heimspiel Mitte Oktober gegen Paderborn wieder Fans auf der Tribüne sitzen können. Es geht um rund 500 Plätze. News aus deiner Region haben wir wieder in einer Stunde für dich.
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6: Viele Wolken gibt's gerade und es regnet immer mal wieder. Das zieht sich so auch durch den Nachmittag. Richtig freundlich wird's heute nicht. Maximal werden es 25 Grad in Schesel. Morgen bleibt's meist trocken bei vielen Wolken und am Sonntag ähnlich, eher grau, aber ohne Regen.
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6: Vorsicht auf der A27 Richtung Bremen. Zwischen Bremerhaven-Geestemünde und Bremerhaven-Wulsdorf steht ein kaputtes Auto auf dem Überholstreifen. Und zwischen der Einfahrt Walsrode West und dem Rastplatz Hambide Nord liegt ein Plastikteil auf der Fahrbahn. Und es staut sich auf der A1 Richtung Bremen zwischen dem Dreieck Stur und Bremen-Hemelingen auf 8 Kilometern.
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7: Durch diesen Tag geht's mit Musik zum Mitsingen. Schön, dass ihr mit dabei seid. Mein Name ist Alisa Wegner. Moin!
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0: 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Und jetzt habe ich wieder was zum Lachen für euch an diesem Freitag.
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2: Mütter können ja zugleich mit ihren Kindern reden und sich mit anderen Müttern austauschen.
3: Ja, und seit wann macht ihr hier Urlaub?
4: Matteo, nicht barfuß über die Muscheln, sonst gibt's wieder ein Aua.
3: Ja, wir sind gestern gerade angereist.
4: Matteo, das Förmchen gehört der Paula.
2: Und ganz beeindruckend wird's dann ja, wenn die Mama auch noch ihren Hund dabei hat und mit ihrer Mutter zu Hause telefoniert.
3: Ja, fein, Rocky. Wo kann man denn hier im Ort mal schön essen gehen?
4: Matteo, nicht an den Haaren ziehen!
3: Ja, Mama, gießt du bitte auch die Blume im Arbeitszimmer?
4: Rocky, sitz!
3: Gibt's hier denn einen schönen Italiener?
4: Matteo, noch einmal und wir gehen nach Hause!
2: Fragt sich nur, wann und wie diese Mama sich im Urlaub entspannt.
3: Oh, wir lassen einfach mal die Seele baumeln. Wir haben hier im Urlaub gar keinen Stress.
4: Rocky! Mama! Matteo!
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1: 14 Uhr. Ich bin Nanju Kuhlmann. Guten Tag. FIFA-Boss Infantino kann seine WM-Pläne begraben. Nach Europa sowie Nord- und Mittelamerika hat jetzt auch der asiatische Verband sein Nein bekräftigt. Damit stellt sich eine Mehrheit gegen den FIFA-Boss. Der wollte eigentlich Teile der WM an private Investoren verkaufen, um noch mehr Geld einzunehmen. In Deutschland sind wieder mehr als 3 Millionen Menschen arbeitslos. Im Juli kamen rund 71.000 dazu. Die Agentur für Arbeit hat den Anstieg erwartet. Viele haben ihre Ausbildung abgeschlossen. Außerdem haben Firmen weniger Menschen eingestellt. Verbraucher in der EU haben seit heute ein Recht auf Reparatur. Es gilt für kaputte Elektrogeräte wie Waschmaschinen, Fernseher oder Smartphones. Hersteller müssen Ersatzteile bereitstellen und Geräte kostenlos oder zu einem angemessenen Preis reparieren. Was als angemessen gilt, ist nicht klar festgelegt. Der Massenansturm auf die spanische Exklave Ceuta ist deutlich größer als bislang angenommen. Rund 50.000 Menschen haben laut spanischem Innenministerium die Grenze übertreten und es kommen weiter Menschen in die Exklave. Spanien setzt mehr Soldaten an der Grenze zu Marokko ein. Die EU hat Spanien Hilfe angeboten. Auf dem Gelände eines Recyclingbetriebs im Bremer Westen ist gestern ein Mülllager in Brand geraten. Die Rauchsäule war fast im gesamten Stadtgebiet sichtbar. Die Feuerwehr rückte zum Großeinsatz aus. Gegen 20 vor 8 hatten die Einsatzkräfte den Brand unter Kontrolle. Kurze Zeit später konnte Feuer ausgemeldet werden.
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2: Viele Wolken gibt's gerade und es regnet immer mal wieder. Das zieht sich so auch durch den Nachmittag. Richtig freundlich wird's heute nicht. Maximal werden es 25 Grad in Schesel. Morgen bleibt's meist trocken bei vielen Wolken und am Sonntag ähnlich, eher grau, aber ohne Regen.
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2: Auf der A1 Richtung Bremen sind es 8 Kilometer Stau zwischen dem Dreieck Stur und Bremen-Hemeling.
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4: Habt einen wunderschönen Freitag und an alle Eltern mit Kindern und an alle Omas und Opas mit Enkelkindern. Happy Sommerferien, genießt die Zeit zusammen. Ich bin Alisa Wegner, moin! Hey.

Moin, gerade beim Schwitzen. Wir haben Sommer, ihr Lieben. Da bleibt das leider nicht so ganz aus. Ich wünsche euch einen schönen Freitag mit Radio Roland. Bei uns gibt's den besten neuen Schlagermix.

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0: Zeit. Das ist der beste neue Schlagermix hier bei Radio Roland. Moin an diesem Freitag. So, jetzt könnt ihr euch wieder ein bisschen zurücklehnen und euch auf den neuesten Gossip von unseren Schlagerstars freuen.
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2: Bei Kerstin Ott herrscht gerade ein richtiges Terminchaos.
3: Tausendmal ein, du bist gefährlich.
2: Denn gleich mehrere Auftritte müssen von ihr verschoben oder sogar abgesagt werden. Eigentlich sollte sie ja auch nächste Woche bei der Schlagernacht im Wiesmoor dabei sein. Doch wegen ihrer Zusage bei der Giovanni Zarella Show geht das leider nicht mehr. Obendrauf kommen dann sogar noch gleich mehrere weitere Konzerte, die verschoben werden müssen. Das liegt zum Beispiel daran, weil sie ja auch zur Verleihung der Goldenen Henne muss oder auch andere vertragliche Pflichten von TV-Shows einhalten muss. Das ist natürlich alles super ärgerlich, nicht nur für sie, auch natürlich für die Fans. Aber zum Glück haben sich ja bereits die ersten Ersatztermine gefunden.

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6: Es läuft bei den Bremer Freibädern. Die haben jetzt schon einmal eine Zwischenbilanz gezogen. Und Jette Koch aus der Redaktion, die Zahlen sind bisher richtig gut.
7: Bis Ende Juli kamen mehr als 180.000 Besucherinnen und Besucher. Das sind schon jetzt etwa 17.000 Gäste mehr als in der gesamten Freibadsaison 2025, teilte die Bremer Bäder GmbH mit. Die Stimmung war gut und das Miteinander rücksichtsvoll. Für die nächste Saison prüfen die Bremer Bäder schon, wie man die Öffnungszeiten noch besser an Wetterlage und Nachfrage anpassen kann. So könnten die Bäder an besonders heißen Tagen abends später schließen. Die Freibadsaison in Bremen läuft voraussichtlich noch bis Anfang September.
6: Viele Menschen in Brake im Landkreis Wesermarsch müssen sich nun früher als gedacht eine Alternative suchen, wenn sie medizinische Hilfe brauchen. Das St. Bernhard-Hospital schließt nun schon Mitte August und damit rund 6 Wochen früher als geplant. Das hat die Geschäftsführung mitgeteilt. Das Krankenhaus hatte im vergangenen Jahr Insolvenz angemeldet. Seit Anfang Juli steht fest, dass es nicht mehr gerettet werden kann. Rund 350 Beschäftigte verlieren ihre Jobs. Das war die Meldung vor 3 Wochen. Im Bremer Weserstadion ist bei Bauarbeiten ein Teil einer Tribüne eingestürzt. Jetzt steht fest, wann der Schaden repariert sein soll. Das wird nicht zum Bundesliga-Saisonstart und auch nicht beim zweiten Werder-Heimspiel sein, sagte jetzt der Geschäftsführer der Weserstadion GmbH, Hans-Jörg Otto. Er glaubt, dass beim dritten Heimspiel Mitte Oktober gegen Paderborn wieder Fans auf der Tribüne sitzen können. Es geht um rund 500 Plätze. News aus deiner Region haben wir wieder in einer Stunde für dich.
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8: Viele Wolken gibt's gerade und es regnet immer mal wieder. Das zieht sich so auch durch den Nachmittag. Richtig freundlich wird's heute nicht. Maximal werden es 25 Grad in Schesel. Morgen bleibt's meist trocken bei vielen Wolken und am Sonntag ähnlich, eher grau, aber ohne Regen.
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8: Vorsicht auf der A29 Richtung Oldenburg. Zwischen dem Rastplatz Fahrlerwald und Obenstroh liegen Spanngurte auf der Autobahn. Und es staut sich auf der A1 Richtung Bremen zwischen dem Dreieck Stur und Bremen-Hemmelingen auf 8 Kilometern.
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9: Moin, schön, dass ihr dabei seid. Mein Name ist Alisa Wegner und ich habe jetzt Musik von Andrea Berg für euch.
10: Hey.

0: Das ist der beste neue Schlagermix hier bei Radio Roland an diesem Freitag. Moin zusammen, ich bin Alisa Wegner. Und falls eure Pläne am Wochenende noch so ein bisschen mau aussehen, dann habe ich jetzt was für euch.
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2: In Pegesack wird's das ganze Wochenende so richtig schön norddeutsch. Beim Festival Maritim gibt's nämlich entlang der Maritimmeile jede Menge zu sehen. Ob Musik, Schiffe zum Anschauen und Besuchen, Kunsthandwerk, ein Piratenland für die Kiddies oder ja auch die Erwachsenen, man weiß es nicht. Und natürlich auch jede Menge zu futtern und zu trinken. Es ist also ordentlich was los und es gibt natürlich auch noch ein paar neue Sachen zu entdecken. Wer heute Abend dann auch generell noch Energie hat, im Modernes in Bremen steigt nämlich ab 23 Uhr der Black Friday. Da heißt es also wieder nicht nur Musik an, sondern auch eben Wochenende. Und dann geht's ab auf die Tanzfläche. In Bad Zwischenahn wird es dann am Samstag so ein bisschen lustiger, und zwar bei der komischen Sommernacht im Park der Gärten. Da gibt es ab 19.30 Uhr Comedy, Kabarett und auch Zauberei unter freiem Himmel. Also ein richtig schöner, lauer Sommerabend. Und zum entspannten Abschluss könnt ihr dann nach Weihe zur Wassermühle. Ab 19 Uhr steht nämlich beim Gartenkultur-Musikfestival Swinging Blues and Boogie Boogie auf dem Programm. Das heißt also, ihr könnt in einem richtig schönen Garten mit alten Bäumen, Lichterketten der Musik zuhören.
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1: 15 Uhr. Ich bin Nanju Kuhlmann. Guten Tag. FIFA-Boss Infantino steht vor einer Riesenschlappe. Er hat keine Mehrheit für seine Idee, die WM teilweise an Investoren zu verkaufen. Nach der europäischen UEFA und den Nord- und Mittelamerikanern lehnt nun auch der asiatische Verband das Ganze ab. Der Massenansturm auf die spanische Exklave Ceuta hält an. Rund 60.000 Menschen haben laut Innenministerium die Grenze aus Marokko übertreten und es kommen weiter Menschen an. Offenbar hat die Schleusermafia Gerüchte über bessere Bleibechancen in Spanien verbreitet. Die Waldbrandsituation in Europa bleibt angespannt. Während die Feuerwehren in Spanien und Frankreich die Flammen im Griff haben, breiten sich die Brände in der Türkei und Griechenland aus. Nicht nur Südeuropa ist betroffen, auch in Großbritannien sind hunderte Hektar Land durch Feuer zerstört worden. In Bulgarien hat der Donautiefststand jetzt die Überreste eines Mammuts freigelegt. Fachleute identifizieren die Knochen als Unterkiefer, Stoßzähne und weitere Überreste eines Wollhaar-Mammuts. Die Experten vermuten, dass noch große Teile des Skeletts im Sand verborgen sind. Block 53 im Bremer Weserstadion soll bis zum dritten Bundesliga-Heimspiel wieder komplett nutzbar sein. Den Zeitplan hat die Betreiberfirma jetzt mitgeteilt. Zum Saisonstart wird es wohl eher nichts. Auch beim Legendenspiel gegen Real wird es noch teilweise gesperrt sein. Vor 3 Wochen war ein Teil der Tribüne bei Bauarbeiten eingestürzt.
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2: Viele Wolken gibt es heute Nachmittag und dazu regnet es immer wieder, teils auch kräftiger. Bis zum Abend bleibt es grau und nass. Als Höchstwert sind in Verden um die 26 Grad drin. Morgen dann weiter bedeckt, aber meist trocken bei 19 bis 24 Grad. Und am Sonntag ähnlich, viele Wolken, kaum Regen.
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2: Vorsicht auf der B210 Richtung Wittmund. Zwischen Jever Ost, Sillenstede und Jever Zentrum ist ein Pannenauto liegen geblieben. Außerdem staut es sich auf der A1 Richtung Bremen zwischen dem Dreieck Sturm Bremen-Hemeling auf 8 Kilometern. Und in Bremerhaven ist die Scherburger Straße in Richtung Überseehafengebiet zwischen der Auffahrt der A27 und dem Hafentunnel gesperrt.
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3: Ich spiel euch jetzt gleich einen Mann vor, der hat so eine fantastische Stimme. Jedes Mal, wenn ich diesen Mann höre, denke ich mir, mein Gott, was ist meine Stimme eigentlich piepsig? Ihr werdet es gleich feststellen. Hier ist Ben Zucker für euch. Meine Piepsstimme heißt Alisa Wegner. Moin zusammen.
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Moin, gerade beim Eiskaffee schlürfen. Ihr Lieben, ich sag's euch, es ist das Beste, wenn man morgens schon Kaffee kocht, um den dann in den Kühlschrank zu stellen und später Eiskaffee zu haben. Genießt diesen Freitag, hier ist Radio Roland und bei uns gibt's den besten neuen Schlagermix. Oh.

0: Moin an diesem Freitag, das ist der beste neue Schlagermix hier bei Radio Roland. Und jetzt habe ich wieder den neuesten Klatsch und Tratsch von unseren Schlagerstars für euch.
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2: Auf Julian David folgt jetzt Daniel Johnson und zwar als Musical-Darsteller. Bereits in 2 Wochen können wir ihn nicht mehr nur im Radio hören, sondern ihn auch auf der Bühne erleben. Und zwar in der männlichen Hauptrolle von Blinded by Delight im Friedrichspalast in Berlin. Zur Weltpremiere der Show war es ja eigentlich noch Julian David, der die Rolle besetzt hat. Doch jetzt ist Daniel Johnson an der Reihe und der darf dann mal sein Können beweisen. Was für eine tolle Herausforderung für ihn und natürlich wünschen auch wir ihm eine ganz tolle Zeit auf der Bühne.
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6: Sie sollen in eine Sparkasse in Wilhelmshaven eingebrochen sein, 118 Schließfächer geknackt und rund 230.000 Euro in Bargeld und Gold gestohlen haben. Außerdem sollen sie versucht haben, in eine weitere Bank einzubrechen. Die Polizei in Wilhelmshaven hat nach monatelangen Ermittlungen zwei Verdächtige geschnappt. Bei Durchsuchungen haben die Beamten Beweise sichergestellt. Die beiden Männer wurden festgenommen. Die Polizei glaubt, dass sie für weitere Taten verantwortlich sein könnten. Wer am Wochenende mit dem Auto unterwegs ist, braucht gute Nerven auch rund um Bremen. Der ADAC rechnet mit dem absoluten Höhepunkt der Sommerreisewelle und spricht von einem der staureichsten Wochenenden der gesamten Saison. Denn mit Bayern und Baden-Württemberg haben nun alle Bundesländer Sommerferien. Baustellen sorgen für Engpässe, unter anderem auf der A1 bei Bremen. Im Gewerbegebiet in Großenkneten im Landkreis Oldenburg hat es gestern Abend laute Explosionen gegeben. Anwohner haben den Notruf gewählt. Als die Feuerwehr eintraf, brannte ein LKW. Die Flammen hatten schon auf eine Lagerhalle übergegriffen. Die Feuerwehr konnte verhindern, dass sich das Feuer noch weiter ausbreitet. Verletzt wurde niemand. Die Polizei schätzt den Schaden auf rund 250.000 Euro. Die Brandursache ist noch unklar. News aus deiner Region haben wir wieder in einer Stunde für dich.
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7: Viele Wolken gibt es heute Nachmittag und dazu regnet es immer wieder, teils auch kräftiger. Bis zum Abend bleibt es grau und nass. Als Höchstwert sind in Verden um die 26 Grad drin. Morgen dann weiter bedeckt, aber meist trocken bei 19 bis 24 Grad. Und am Sonntag ähnlich, viele Wolken, kaum Regen.
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7: Vorsicht auf der B210 Richtung Wittmund. Zwischen Jever Ost, Sillenstede und Jever Zentrum ist ein Pannenauto liegen geblieben. Außerdem staut es sich auf der A1 Richtung Bremen zwischen dem Dreieck Sturm Bremen-Hemeling auf 8 Kilometern. Und in Bremerhaven ist die Scherburger Straße in Richtung Überseehafengebiet zwischen der Auffahrt der A27 und dem Hafentunnel gesperrt.
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8: Moin ihr Lieben, macht euch einen schönen Juli-Freitag. Ich bin Alisa Wegner und ich freue mich, dass ihr dabei seid. Moin. Hey.

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1: 16 Uhr. Ich bin Nanju Kuhlmann. Guten Tag. FIFA-Boss Infantino kann seine Investorenpläne wohl in die Tonne kicken. Nach den Europäern sowie den Nord- und Mittelamerikanern sagt auch der asiatische Verband nein. Damit steht eine stabile Mehrheit gegen Infantinos Idee, Teile der WM an Investoren zu verkaufen. Der Massenansturm auf die spanische Exklave Ceuta hält an. Rund 60.000 Menschen haben laut Innenministerium die Grenze aus Marokko übertreten und es kommen weiter Menschen an. Offenbar hat die Schleusermafia Gerüchte über bessere Bleibechancen in Spanien verbreitet. Ein KI-Modell hat sich bei einem Test schon wieder selbstständig gemacht. Wie der US-Tech-Konzern Anthropic bestätigt, hatten Versionen des Modells Claude Zugriff aufs Internet und verschafften sich Zutritt zu den Systemen von 3 Organisationen. Einen ähnlichen Vorfall gab es schon vor ein paar Tagen. Verbraucher in der EU haben seit heute ein Recht auf Reparatur. Es gilt für kaputte Elektrogeräte wie Waschmaschinen, Fernseher oder Smartphones. Hersteller müssen Ersatzteile bereitstellen und Geräte kostenlos oder zu einem angemessenen Preis reparieren. Was als angemessen gilt, ist nicht klar festgelegt. Auf dem Gelände eines Recyclingbetriebs im Bremer Westen ist gestern ein Mülllager in Brand geraten. Die Rauchsäule war fast im gesamten Stadtgebiet sichtbar. Die Feuerwehr rückte zum Großeinsatz aus. Gegen 20 vor 8 hatten die Einsatzkräfte den Brand unter Kontrolle. Kurze Zeit später konnte Feuer ausgemeldet werden.
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3: Viele Wolken gibt es heute Nachmittag und dazu regnet es immer wieder, teils auch kräftiger. Bis zum Abend bleibt es grau und nass. Als Höchstwert sind in Verden um die 26 Grad drin. Morgen dann weiter bedeckt, aber meist trocken bei 19 bis 24 Grad. Und am Sonntag ähnlich, viele Wolken, kaum Regen.
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3: Vorsicht auf der A27 Richtung Walsrode. Zwischen dem Bremer Kreuz und Achim Nord steht ein kaputter Laster. Es staut sich dort auf 4 Kilometern. Auf der A28 Richtung Oldenburg hat es zwischen Westerstede West und Westerstede einen Unfall gegeben. Und es staut sich auf der A1 Richtung Bremen zwischen dem Dreieck Stur und Bremen-Hemelingen auf 7 Kilometern.
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4: Moin zusammen, ich bin Alisa Wegner und spiele euch den besten Schlager. Schön, dass ihr dabei seid. Habt einen schönen Freitag. Hey.

0: so viel los bei unseren Schlagerstars. Ich sag's euch, moin zusammen. Ihr hört den besten neuen Schlagermix hier bei Radio Roland. Und jetzt habe ich wieder den neuesten Gossip für euch.
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2: Julia Lindholm hat's getan. Sie hat ja gesagt.
3: Lass uns bleiben, wenn's am schönsten ist.
2: Das hat sie jetzt ganz spontan in einem Podcast erzählt, weil der Ring an ihrer Hand wirklich so schön gefunkelt hat. Und ich glaube, schöner hätte ihr Antrag wahrscheinlich auch wirklich nicht sein können.
4: Wir waren 3 Wochen in Thailand im Urlaub, über Weihnachten letztes Jahr. Ganz toll. Mhm. Oh. Und dann, wie gesagt, am Heiligabend habe ich dann am Strand, ganz klischee-mäßig, im Sonnenuntergang mit Bonnie, meine Tochter, war auch dabei auf meinen Arm und das ist ganz süß.
2: Julia schwärmt danach auch noch jede Menge über ihren zukünftigen Mann und eins wird auch direkt klar, sie ist genau da angekommen, wo sie immer sein wollte und wir wünschen ihr natürlich von Herzen alles Gute und gratulieren natürlich auch mit jeder Menge Liebe zur Verlobung.

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9: Sie sollen in eine Sparkasse in Wilhelmshaven eingebrochen sein, 118 Schließfächer geknackt und rund 230.000 Euro in Bargeld und Gold gestohlen haben. Außerdem sollen sie versucht haben, in eine weitere Bank einzubrechen. Die Polizei in Wilhelmshaven hat nach monatelangen Ermittlungen zwei Verdächtige geschnappt. Bei Durchsuchungen haben die Beamten Beweise sichergestellt. Die beiden Männer wurden festgenommen. Die Polizei glaubt, dass sie für weitere Taten verantwortlich sein könnten. Wer am Wochenende mit dem Auto unterwegs ist, braucht gute Nerven auch rund um Bremen. Der ADAC-Rechner wurden festgenommen. Die Polizei glaubt, dass sie für weitere Taten

0: Die Feuerwehr konnte verhindern, dass sich das Feuer noch weiter ausbreitet. Verletzt wurde niemand. Die Polizei schätzt den Schaden auf rund 250.000 Euro. Die Brandursache ist noch unklar. News aus deiner Region haben wir wieder in einer Stunde für dich.
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2: Viele Wolken gibt es heute Nachmittag und dazu regnet es immer wieder, teils auch kräftiger. Bis zum Abend bleibt es grau und nass. Als Höchstwert sind in Verden um die 26 Grad drin. Morgen dann weiter bedeckt, aber meist trocken bei 19 bis 24 Grad. Und am Sonntag ähnlich, viele Wolken, kaum Regen.
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2: Vorsicht auf der A27 Richtung Walsrode. Zwischen dem Bremer Kreuz und Achim Nord steht ein kaputter Laster. Es staut sich da schon auf 4 Kilometern. Auf der A1 Richtung Bremen sind es 7 Kilometer Stau zwischen dem Dreieck Stur und Bremen-Hemeling. Und auf der A28 Richtung Oldenburg gibt es zwischen Apen-Remels und Westerstede-West 4 Kilometer Stop and Go.
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3: Wie schön, dass ihr dabei seid. Mein Name ist Alisa Wegner und ich habe jetzt Musik von Mitch Keller für euch. Moin.
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0: Das ist der beste neue Schlagermix hier bei Radio Roland. Ihr Lieben, ich bin Alisa Wegner und wir haben Freitag. Und was am Wochenende bei uns so geht in Bremen, Bremerhaven und Oldenburg, das erfahrt ihr jetzt.
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2: In Emlohe wird schon seit gestern groß gefeiert und es geht auch noch das ganze Wochenende weiter. Nämlich bei 75 Jahren Elmsloher Reitertage. 4 Tage lang gibt es da Dressur und Springreiten mit Top-Reitern. Obendrauf dann sogar noch besondere Shows. Wer also Pferde und so ein bisschen Gänsehaut Atmosphäre mag, der ist hier genau richtig. Auf der Seebühne in Bremen wird's heute Abend nochmal musikalisch. Und zwar Alphaville steht ab 20 Uhr dort auf der Bühne. Also eigentlich die perfekte Gelegenheit, um ein bisschen 80er-Feeling unter freiem Himmel mitzunehmen. Am Samstag wird's dann tropisch bei der Tropical Fiesta am Weserstadion. Da könnt ihr ab 18 Uhr unter freiem Himmel tanzen. Und das Ganze sogar bis in die Nacht. Also Sommervibes mitten in Bremen. Und wer den Sonntag dann lieber aktiv starten möchte, statt ganz entspannt, im Bremer Bürgerpark gibt's ab 11 Uhr den Crossing-Kurs. Da werden Kraft und Ausdauer richtig fett kombiniert mit Equipment und einfach dem eigenen Körpergewicht. Das geht auch. 1 Stunde Bewegung und danach kann der Sonntag dann wirklich mal entspannt weitergehen.
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Dieser Radio Roland Kultschlager macht doch richtig gute Laune heute an diesem Freitag. Und mit genau dieser guten Laune geht's jetzt auch in Richtung Feierabend. Schön, dass ihr dabei seid.

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4: 17 Uhr. Ich bin Nanju Kuhlmann. Guten Tag. FIFA-Boss Infantino kann seine WM-Pläne begraben. Nach Europa sowie Nord- und Mittelamerika hat jetzt auch der asiatische Verband sein Nein bekräftigt. Damit stellt sich eine Mehrheit gegen den FIFA-Boss. Der wollte eigentlich Teile der WM an private Investoren verkaufen, um noch mehr Geld einzunehmen. Der Massenansturm auf die spanische Exklave Ceuta hält an. Rund 60.000 Menschen haben laut Innenministerium die Grenze aus Marokko übertreten und es kommen weiter Menschen an. Offenbar hat die Schleusermafia Gerüchte über bessere Bleibechancen in Spanien verbreitet. Eine Woche nach dem Anschlag in Berlin steht in Hamburg morgen der nächste große CSD bevor. Eine 250.000 Menschen wird erwartet, viele mit einer Jetzt-erst-recht-Einstellung, so die Veranstalter. Die Polizei hat die Sicherheitsvorkehrungen nochmal deutlich erhöht. Die Waldbrandsituation in Europa bleibt angespannt. Während die Feuerwehren in Spanien und Frankreich die Flammen im Griff haben, breiten sich die Brände in der Türkei und Griechenland aus. Nicht nur Südeuropa ist betroffen, auch in Großbritannien sind hunderte Hektar Land durch Feuer zerstört worden. Block 53 im Bremer Weserstadion soll bis zum dritten Bundesliga-Heimspiel wieder komplett nutzbar sein. Den Zeitplan hat die Betreiberfirma jetzt mitgeteilt. Zum Saisonstart wird es wohl eher nichts. Auch beim Legendenspiel gegen Real wird es noch teilweise gesperrt sein. Vor 3 Wochen war ein Teil der Tribüne bei Bauarbeiten eingestürzt.
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5: Viele Wolken gibt's gerade und immer wieder regnet es auch mal durch. Dazu sind es heute maximal 26 Grad in Osterholz-Scharmbeck. Morgen bleibt es meist trocken, aber weiter ziemlich grau bei rund 23 Grad. Am Sonntag dann auch eher wolkig, immerhin ohne Regen.
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5: Vorsicht auf der A27 Richtung Walsrode. Zwischen dem Bremer Kreuz und Achim Nord steht ein kaputter Laster. Es staut sich da schon auf 4 Kilometern. Auf der A1 Richtung Bremen sind es 7 Kilometer Stau zwischen dem Dreieck Sturm Bremen-Hemeling. Und auf der A28 Richtung Oldenburg gibt es zwischen Apen-Remels und Westerstede-West 4 Kilometer Stop and Go.
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7: Ich freue mich, dass ihr dabei seid. Mein Name ist Alisa Wegner und ich begleite euch durch diesen Nachmittag mit dem besten Schlager. Schönen Freitag euch.

0: Ihr macht es euch jetzt mal gemütlich und dreht das Radio auf. Moin zusammen, ihr habt den besten neuen Schlagermix hier bei Radio Roland. Und nicht nur das, wir wissen natürlich auch, was bei unseren Schlagerstars so abgeht.
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2: Bei Kerstin Ott herrscht gerade ein richtiges Terminchaos.
3: Tausendmal nein, du bist gefährlich.
2: Denn gleich mehrere Auftritte müssen von ihr verschoben oder sogar abgesagt werden. Eigentlich sollte sie ja auch nächste Woche bei der Schlagernacht im Wiesmoor dabei sein. Doch wegen ihrer Zusage bei der Giovanni Zarella Show geht das leider nicht mehr. Obendrauf kommen dann sogar noch gleich mehrere weitere Konzerte, die verschoben werden müssen. Das liegt zum Beispiel daran, weil sie ja auch zur Verleihung der Goldenen Henne muss oder auch andere vertragliche Pflichten von TV-Shows einhalten muss. Das ist natürlich alles super ärgerlich, nicht nur für sie, auch natürlich für die Fans. Aber zum Glück haben sich ja bereits die ersten Ersatztermine gefunden.
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0: und Jette Koch aus der Redaktion. Die Zahlen sind bisher richtig gut.
1: Bis Ende Juli kamen mehr als 180.000 Besucherinnen und Besucher. Das sind schon jetzt etwa 17.000 Gäste mehr als in der gesamten Freibadsaison 2025, teilte die Bremer Bäder GmbH mit. Die Stimmung war gut und das Miteinander rücksichtsvoll. Für die nächste Saison prüfen die Bremer Bäder schon, wie man die Öffnungszeiten noch besser an Wetterlage und Nachfrage anpassen kann. So könnten die Bäder an besonders heißen Tagen abends später schließen. Die Freibadsaison in Bremen läuft voraussichtlich noch bis Anfang September.
0: Viele Menschen in Brake im Landkreis Wesermarsch müssen sich nun früher als gedacht eine Alternative suchen, wenn sie medizinische Hilfe brauchen. Das St. Bernhard-Hospital schließt nun schon Mitte August und damit rund 6 Wochen früher als geplant. Das hat die Geschäftsführung mitgeteilt. Das Krankenhaus hatte im vergangenen Jahr Insolvenz angemeldet. Seit Anfang Juli steht fest, dass es nicht mehr gerettet werden kann. Rund 350 Beschäftigte verlieren ihre Jobs. Das war die Meldung vor 3 Wochen. Im Bremer Weserstadion ist bei Bauarbeiten ein Teil einer Tribüne eingestürzt. Jetzt steht fest, wann der Schaden repariert sein soll. Das wird nicht zum Bundesliga-Saisonstart und auch nicht beim zweiten Werder-Heimspiel sein, sagte jetzt der Geschäftsführer der Weserstadion GmbH, Hans-Jörg Otto. Er glaubt, dass beim dritten Heimspiel Mitte Oktober gegen Paderborn wieder Fans auf der Tribüne sitzen können. Es geht um rund 500 Plätze. News aus deiner Region bekommst du bei uns stündlich von morgens bis abends.
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3: Viele Wolken gibt es gerade und immer wieder regnet es auch mal durch. Dazu sind es heute maximal 26 Grad in Osterholz-Scharmbeck. Morgen bleibt es meist trocken, aber weiter ziemlich grau bei rund 23 Grad. Am Sonntag dann auch eher wolkig, immerhin ohne Regen.
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3: Vorsicht auf der B401 Richtung Oldenburg. Zwischen Edewächterdamm B401 in Süddorf und der Wischenstraße liegen Gegenstände auf der Fahrbahn. Auf der A29 Richtung Oldenburg ist zwischen Großenkneten und Wardenburg die rechte Spur gesperrt. Und es staut sich auf der A1 Richtung Bremen zwischen dem Dreieck Stur und Bremen-Hemeling auf 6 Kilometern.
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4: Endlich. Willkommen im Freitag-Feierabend. Gute Fahrt gerade auf eurem Weg nach Hause. Ich bin Alisa Wegner und begleite euch dabei mit dem schönsten Schlager. Moin aus Bremen.
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0: Moin zusammen, ihr hört den besten neuen Schlagermix hier bei Radio Roland. Und jetzt habe ich was zum Schmunzeln für euch an diesem Freitag.
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2: Mütter können ja zugleich mit ihren Kindern reden und sich mit anderen Müttern austauschen.
3: Ja, und seit wann macht ihr hier Urlaub?
4: Matteo, nicht barfuß über die Muscheln, sonst gibt's wieder ein Aua.
3: Ja, wir sind gestern gerade angereist.
4: Matteo, das Förmchen gehört der Paula.
2: Und ganz beeindruckend wird's dann ja, wenn die Mama auch noch ihren Hund dabei hat und mit ihrer Mutter zu Hause telefoniert.
3: Ja, fein, Rocky. Wo kann man denn hier im Ort mal schön essen gehen?
4: Matteo, nicht an den Haaren ziehen!
3: Ja, Mama, gießt du bitte auch die Blume im Arbeitszimmer?
4: Rocky, sitz!
3: Gibt's hier denn einen schönen Italiener?
4: Matteo, noch einmal und wir gehen nach Hause!
2: Fragt sich nur, wann und wie diese Mama sich im Urlaub entspannt.
3: Oh, wir lassen einfach mal die Seele baumeln. Wir haben hier im Urlaub gar keinen Stress.
4: Rocky! Mama! Matteo!
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1: 18 Uhr. Ich bin Nanju Kuhlmann. Guten Abend. An der spanischen Exklave Ceuta haben mittlerweile rund 60.000 Menschen die Grenze von Marokko zur EU überquert. Hintergrund sind wohl Gerüchte der Schleusermafia über vermeintlich bessere Bleibechancen. Außenminister Wadefuhl zeigte sich zuversichtlich, dass Marokko die Menschen zurücknimmt. FIFA-Boss Infantino steht vor einer Riesenschlappe. Er hat keine Mehrheit für seine Idee, die WM teilweise an Investoren zu verkaufen. Nach der europäischen UEFA und den Nord- und Mittelamerikanern lehnt nun auch der asiatische Verband das Ganze ab. Eine Woche nach dem Anschlag in Berlin steht in Hamburg morgen der nächste große CSD bevor. Eine 250.000 Menschen wird erwartet, viele mit einer Jetzt-erst-recht-Einstellung, so die Veranstalter. Die Polizei hat die Sicherheitsvorkehrungen nochmal deutlich erhöht. In Bulgarien hat der Donautiefststand jetzt die Überreste eines Mammuts freigelegt. Fachleute identifizieren die Knochen als Unterkiefer, Stoßzähne und weitere Überreste eines Wollhaar-Mammuts. Die Experten vermuten, dass noch große Teile des Skeletts im Sand verborgen sind.
0: Das Weserwetter.
2: Viele Wolken gibt's heute Abend und immer mal wieder regnet's auch noch. In der Nacht geht's runter auf rund 16 Grad in Bremen. Morgen bleibt's zwar weiter grau, aber trocken, mit Höchstwerten zwischen 20 und 24 Grad. Und am Sonntag sieht's ähnlich aus, meist trocken und weiter wolkig.
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2: Vorsicht auf der B437 Richtung Stotel. Zwischen der Einfahrt Dedesdorf und der A27 steht ein defektes Fahrzeug auf der Fahrbahn. Und auf der A1 Richtung Bremen sind es zwischen dem Dreieck Stur und Bremen-Hemeling 6 Kilometer Stau.
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1: 19 Uhr. Ich bin Nanju Kuhlmann. Guten Abend. Immer mehr Geflüchtete kehren von der spanischen Exklave Ceuta aus nach Marokko zurück. Fast 60.000 Menschen waren in den letzten Tagen nach Ceuta gekommen. Fast zwei Drittel sind aber schon wieder ausgereist, heißt es von den spanischen Behörden. FIFA-Boss Infantino kann seine Investorenpläne wohl in die Tonne kicken. Nach den Europäern sowie den Nord- und Mittelamerikanern sagt auch der asiatische Verband nein. Damit steht eine stabile Mehrheit gegen Infantinos Idee, Teile der WM an Investoren zu verkaufen. Verbraucher in der EU haben seit heute ein Recht auf Reparatur. Es gilt für kaputte Elektrogeräte wie Waschmaschinen, Fernseher oder Smartphones. Hersteller müssen Ersatzteile bereitstellen und Geräte kostenlos oder zu einem angemessenen Preis reparieren. Was als angemessen gilt, ist nicht klar festgelegt. Die Waldbrandsituation in Europa bleibt angespannt. Während die Feuerwehren in Spanien und Frankreich die Flammen im Griff haben, breiten sich die Brände in der Türkei und Griechenland aus. Nicht nur Südeuropa ist betroffen, auch in Großbritannien sind hunderte Hektar Land durch Feuer zerstört worden.
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3: 20 Uhr. Ich bin Nanju Kuhlmann. Guten Abend. Nach dem Massenandrang auf die spanische Exklave Ceuta sind viele Geflüchtete nach Marokko zurückgekehrt. Gut 60.000 Menschen waren in den letzten Tagen nach Ceuta gekommen. Über 48.000 sind schon wieder ausgereist. Als Reaktion will Bundesinnenminister Dobrindt die Grenzkontrollen verlängern. FIFA-Boss Infantino steht vor einer Riesenschlappe. Er hat keine Mehrheit für seine Idee, die WM teilweise an Investoren zu verkaufen. Nach der europäischen UEFA und den Nord- und Mittelamerikanern lehnt nun auch der asiatische Verband das Ganze ab. Eine Woche nach dem Anschlag in Berlin steht in Hamburg morgen der nächste große CSD bevor. Eine 250.000 Menschen wird erwartet. Viele mit einer Jetzt-erst-recht-Einstellung, so die Veranstalter. Die Polizei hat die Sicherheitsvorkehrungen nochmal deutlich erhöht. In Bulgarien hat der Donautiefststand jetzt die Überreste eines Mammuts freigelegt. Fachleute identifizieren die Knochen als Unterkiefer, Stoßzähne und weitere Überreste eines Wollhaarmammuts. Die Experten vermuten, dass noch große Teile des Skeletts im Sand verborgen sind.
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